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1: Es ist 3.
0: Und jetzt geht's gemütlich durch die Nacht.

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1: Es ist 4 Uhr.
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1: Es ist 5 Uhr.
2: Guten Morgen, ich bin der Jonathan Ernst.
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2: Bei einer Brandkatastrophe in der thailändischen Hauptstadt Bangkok sind mindestens 27 Menschen gestorben. Laut thailändischen Medien wurden zudem 63 Personen verletzt. Das Feuer brach in der Nacht in einer Bar aus. Nach etwa einer Dreiviertelstunde gelang es der Feuerwehr und anderen Rettungskräften, den Brand unter Kontrolle zu bringen. Das US-Militär hat erneut Ziele im Iran angegriffen. Laut amerikanischen Zeitungen wurden Raketenstellungen und Anlagen zur Luftabwehr angegriffen. So soll der Iran daran gehindert werden, Handelsschiffe in der Straße von Hormuz zu attackieren. Auch Boote der iranischen Revolutionsgarden seien angegriffen worden. 2,5 Wochen nach dem Erdbeben in Venezuela geht man von mindestens 4.490 Todesopfern aus. Das heißt es aus Regierungskreisen. Bisher seien über 100 Unterkünfte für Betroffene eingerichtet worden, für über 19.000 Menschen. Bei den Erdbeben der Stärke 7,2 und 7,5 sind 190 Gebäude vollständig eingestürzt.
0: Sport.
2: Yannick Sinner gewinnt in Wimbledon und verteidigt damit seinen Titel. In 4 Sätzen schlägt der Italiener den deutschen Alexander Zverev gestern im Final. Nach 3,75 Stunden sicherte sich der 24-jährige Sinner seinen 5. Major-Titel und den 1. in diesem Jahr. Wir haben keine Meldungen von der Strasse. Allen unterwegs wünsche ich eine gute und sichere Fahrt. Auch diese Woche bleibt es heiss. Bis maximal 35 Grad gibt es heute. Ab morgen können es dann vereinzelt Gewitter geben. Und auch die Temperaturen gehen langsam zurück. Die Höchsttemperaturen gehen bis am Freitag langsam unter die 30 Grad.
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1: Es ist 17:30.
2: Guten Morgen, ich bin Jonathan Ernst.
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2: Bei einer Brandkatastrophe in der thailändischen Hauptstadt Bangkok sind mindestens 27 Menschen gestorben. Laut thailändischen Medien wurden zudem 63 Personen verletzt. Das Feuer brach in der Nacht in einer Bar aus. Nach etwa einer Dreiviertelstunde gelang es der Feuerwehr und anderen Rettungskräften, den Brand unter Kontrolle zu bringen. Das US-Militär hat erneut Ziele im Iran angegriffen. Laut amerikanischen Zeitungen wurden Raketenstellungen und Anlagen zur Luftabwehr angegriffen. So soll der Iran daran gehindert werden, Handelsschiffe in der Straße von Hormuz zu attackieren. Auch Boote der iranischen Revolutionsgarden seien angegriffen worden. 2,5 Wochen nach dem Erdbeben in Venezuela geht man von mindestens 4.490 Todesopfern aus. Das heißt es aus Regierungskreisen. Bisher seien über 100 Unterkünfte für Betroffene eingerichtet worden, für über 19.000 Menschen. Bei den Erdbeben der Stärke 7,2 und 7,5 sind 190 Gebäude vollständig eingestürzt.
0: Sport.
2: Yannick Sinner gewinnt in Wimbledon und verteidigt damit seinen Titel. In 4 Sätzen schlägt der Italiener den deutschen Alexander Zverev gestern im Finale. Nach 3,75 Stunden sicherte sich der 24-jährige Sinner seinen 5. Major-Titel und den 1. in diesem Jahr. Wir haben keine Meldungen von der Strasse, allen unterwegs wünsche ich eine gute und sichere Fahrt. Auch diese Woche bleibt es heiß, bis maximal 35 Grad gibt es heute. Ab morgen können es dann vereinzelt Gewitter geben und auch die Temperaturen gehen langsam zurück. Die Höchsttemperaturen gehen bis am Freitag langsam unter die 30 Grad.

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sich ein bisschen von in der frischen Temperatur wecken. Es tut euch gut am Montagmorgen wie heute. Wo es dann auch wieder einen heissen Tag am Schluss gibt es mit so 33 bis 34 Grad draussen. Ich wünsche euch einen guten Start in den frühen Montagmorgen. Gutes Aufstehen, Jeremy Jackson, Piazza Dora und When the Rain Begins.

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0: Kommt gut in die neue Woche, am Ende Morgen noch in der nächsten Stunde, die 80er, der Bob Marley ist bereit. Oder mit den 90er Jahren, The Wolf, gehen wir weiter hier bei uns. Und Sommermusik im Hochsommer, Don Omar und Lucenzo, Danza Cordura. Es ist jetzt 6 Uhr.
1: Ich bin der Felix Haldimann, guten Morgen.
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1: Die Schweizer Fußballnationalmannschaft habe die beste WM in der Geschichte gespielt. Dieses Ziel habe die Mannschaft erreicht, sagt der Schweizer Fußballverband nach dem Ausscheiden im Viertelfinal. Trainer Murat Yakin ist nach der 1-3-Niederlage gegen Argentinien vor allem stolz.
3: Es schmerzt natürlich nach wie vor, aber da braucht es ein bisschen Zeit, bis man das verdaut. Und dann, aber die Mannschaft hat sich in das Turnier reingesteigert. Und ich glaube, so wie es alle von uns das spüren, der Stolz ist extrem groß und für das möchte ich mich auch bei der Mannschaft bedanken.
1: Die Mannschaft hätte es verdient gehabt, in den Halbfinal einzuziehen, so Yakin weiter. Im Halbfinal trifft Argentinien am Mittwoch auf England. Im Kanton Solothurn sollen Schülerinnen und Schüler künftig einen Joker-Tag einsetzen müssen, wenn sie einen religiösen Anlass haben. Das fordert SVP-Politikerin Diana Stärkle in einem Vorstoß, wie die Solothurner Zeitung berichtet. Aktuell können Schüler aus religiösen Gründen dem Unterricht fernbleiben, ohne dafür einen Joker-Tag zu verwenden. Bei einem Brand in einer Bar in der thailändischen Hauptstadt Bangkok sind mindestens 27 Menschen ums Leben gekommen, das teilen die Behörden mit. Die meisten sollen an Rauchvergiftungen gestorben sein. Mindestens 63 Menschen wurden verletzt, 22 davon schwer, berichten thailändische Medien. Das Feuer war gegen Mitternacht im Norden Bangkoks ausgebrochen.
2: Sport.
1: Der italienische Tennisspieler Jannik Sinner gewinnt das Grand-Slam-Turnier in Wimbledon und verteidigt damit seinen Titel. Der 24-jährige Italiener schlägt den Deutschen Alexander Zverev in 4 Sätzen. Nach fast 4 Stunden sicherte sich Jannik Sinner seinen 5. Major-Titel und den 1. in diesem Jahr.
0: Los auf die Strasse noch alles ruhig, es ist 3 ab 6.
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0: Der Mandy bringt manchmal ein bisschen Wolken, aber es ist ein hochsommerlicher und vor allem auch recht sonniger Tag bei Temperaturen wieder um die 34 Grad.
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0: Guten Montagmorgen.
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0: Guten Morgen zusammen am Montag, Radio 32, hört ihr und uns geht es, glaube ich, gerade ein bisschen wie euch. Wir sind auch ein bisschen traurig, aber vor allem auch unglaublich stolz.
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0: Unsere Schweizer Jungs, die sind in der Nacht auf Sonntag an der WM ausgeschieden nach der Verlängerung mit 1-3 gegen amtierende Weltmeister Argentinien. Ja, ist der grosse Traum jetzt vorbei und über das Ende wird hier diskutiert, vor allem über die rote Karte, die der Brele Embolo in der zweiten Hälfte kassiert hat. Die schlägt eine Welle. Eine, die das Spiel natürlich komplett auf den Kopf gestellt hat. Der Murat Yakin hat dazu eine klare Meinung.
2: Er muss da nicht geil gehen. Also, es gibt für mich keinen Grund. Also, wenn, hat es mehrere Aktionen vorher gegeben, wo es einschreiten musste. Aber es ist eine Regel, die in einem Viertelfinal nicht sein darf. Und dass man ihm seinen eigenen Fehler noch muss korrigieren und wir so geschwächt werden, das ist für mich unverständlich.
0: Kopfschütteln über die Entscheidung beim Nazi-Coach und so beim Manuel Akanji.
3: Es ist schwierig, wenn man dann auch noch den Schiri auf seiner, gegen sich hat. Jede Kleinigkeit ist für sie gepfiffen worden. Und ich bin normalerweise nicht einer, der über den Schiri reklamiert. Aber ich muss wirklich sagen, ich habe von meiner Seite noch nie in einem Spiel gespielt, wie heute, wo es so einseitig war, wo jede Kleinigkeit ist für sie gepfiffen worden. Alle Schwalben, die sie gemacht haben, keine gelbe Karte in den ersten 90 Minuten. Nicht für das Foul von Brel, wo niemals so schlimm war, wie die Foul, die vorher schon gegen uns passiert sind, gibt es eine gelbe Karte. Aber wir können es nicht mehr ändern, es ist, wie es ist.
0: Ja, und trotz grosser Enttäuschung und dem Schiri-Frost, wir danken der Nazi für die erfolgreichste WM seit 72 Jahren und für viel, viel tolle Momente.
4: Vargas!
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0: Schönen Start in die neue Woche mit Lanz, mit uns. Du bist gerade 32 und wir schwitzen zusammen mit euch. Ganz unter dem Motto. 36 Grad und es wird noch. Starten wir hier rein heute in die neue Woche. Am Morgen wird es nämlich wirklich noch heißer und ganz viele von euch haben nämlich uns schon geschrieben, dass es langsam nicht mehr so lustig ist. Immer so mega heiß. Bis Bahn ist sogar noch die Klimaanlage im Geschäft vielleicht ausgestiegen. Darum haben wir uns überlegt, wie wir euch dann ein bisschen helfen könnten an diesen Hitzetagen.
1: Wasser geht immer.
0: Ja, genau das haben wir uns so gedacht und sind darum morgen unterwegs vielleicht zu euch mit feiner Glasse, die es geben kann, die euch helfen kann, die Hitze hier ein bisschen besser zu überstehen. Meldet euch einfach, falls ihr von unserer Glasse wollt, auf 076 762 32 32 schreibt, wie viel ihr seid im Team, woher dass wir kommen sollen. 076 762 32 32.

0: Gotthard begleiten euch in den Mantik, aber auch die 80er und der gemütlich da hier von UB40 Red Red Wine. Oder auch der Neck aus den 90er Jahren. Laura Nonce. Und für mich Abwechslung auch aktuelles, ganz neu von Holy Humberston. True Love Somebody.
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0: Der Montagmorgen mit dem aktuellsten zum Aufstehen ist 6:30.
5: Ich bin Felix Haldimann. Guten Morgen.
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6: Die Schweizer Fußballnationalmannschaft habe die beste WM in der Geschichte gespielt. Das sagten die Verantwortlichen des Schweizer Fußballverbandes gestern an einer Bilanzmedienkonferenz. Trainer Murat Yakin ist nach dem Viertelfinal aus gegen Argentinien vor allem stolz.
7: Es schmerzt natürlich nach wie vor, aber da braucht es ein bisschen Zeit, bis man das verdaut. Und dann. Aber die Mannschaft hat sich in das Turnier reingesteigert. Und ich glaube, so wie es alle von uns das spüren, der Stolz ist extrem groß und für das möchte ich mich auch bei der Mannschaft bedanken.
6: Die Mannschaft hätte es verdient gehabt, in den Halbfinal einzuziehen, so Yakin weiter. Im Halbfinal trifft Argentinien am Mittwoch auf England. Im Kanton Solothurn sollen Schülerinnen und Schüler künftig einen Joker-Tag einsetzen müssen, wenn sie einen religiösen Anlass haben. Das fordert SVP-Politikerin Diana Stärkle in einem Vorstoß, wie die Solothurner Zeitung berichtet. Aktuell können Schüler aus religiösen Gründen dem Unterricht fernbleiben, ohne dafür einen Joker-Tag zu verwenden. Bei einem Brand in einer Bar in der thailändischen Hauptstadt Bangkok sind mindestens 27 Menschen ums Leben gekommen, das teilen die Behörden mit. Die meisten sollen an Rauchvergiftungen gestorben sein. Mindestens 63 Menschen wurden verletzt, 22 davon schwer, berichten thailändische Medien. Das Feuer war gegen Mitternacht im Norden Bangkoks ausgebrochen.
1: Sport.
6: Der italienische Tennisspieler Jannik Sinner gewinnt das Grand-Slam-Turnier in Wimbledon und verteidigt damit seinen Titel. Der 24-jährige Italiener schlägt den Deutschen Alexander Zverev in 4 Sätzen. Nach fast 4 Stunden sicherte sich Jannik Sinner seinen 5. Major-Titel und den 1. in diesem Jahr.
0: Eis richtig Bern zwischen Herking und Wangen, Stau und bis zu 10 Minuten, wo es länger geht. Aktuell. Gute Fahrt euch.
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0: Der Tag wird sehr sonnig, trotz ein paar Wolken. Es gibt heisse 33 bis 34 Grad.
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0: Und euch allen geniessen Kaffee zum Start in der 13. Juli. Schön, seid ihr da.
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0: Der Montagmorgen auf Radio 32. Wir starten zusammen in eine neue und auch wieder eine heisse Woche, wo ihr euch auch wieder mit genug Sonnenschutz müsst ausstatten. Das hat es wahrscheinlich am Wochenende auch gebraucht. Beim einen oder anderen hat es nämlich auch so ausgesehen.
1: Ja, weiss wie. Ein bisschen Wasser. Ah, Chapo hat ja auch noch dabei.
0: Viel Bier, ein bisschen Wasser und wieder viel Weiss ist gelaufen am Wochenende auf dem Weissenstein. Am Jubiläum vom Schwingfest auf dem Hausberg vom Solothurnischen. Wo top besetzt war mit den Nordwestschweizer, den Gästen aus der Südwestschweiz und der Ostschweiz. Unter anderem mit dem König, mit dem Schwingerkönig Armon Orlik. Der hat zwar ein besseres Wochenende eingefahren wie noch dort in Bern am Kantonalen, aber im Schlussgang hat es dann gleich eben nicht ganz gelenkt. Dort sind sich zwei Nordwestschweizer gegenüber gestanden. Der Solothurner, der Sinischa Lüscher und der Aargauer, der Nick Albiger. Mit einem besseren Ende für einen Albiger, wo dass der König den Armon von unserem Schlussgang tippt. Das hat das Ganze noch?
2: Albiger. Es war wirklich stark heute und am Boden so einfach wirklich stark und ich glaube formtechnisch und so hat er wirklich nochmal zugeleitet auf den Sommer und ich glaube, das macht er.
0: Er hat recht gehabt, der Aargauer gewinnt der Weissenstein und hat sich sehr über das Wort vom König gefreut.
3: Ja, wir kennen uns gut vom Sagmaring. Ich finde, er ist sehr ein guter König. Er macht einen sehr guten Job. Ich mag ihn sehr gut als Mensch, obwohl wir uns nicht so nahe stehen. Aber ja, ich kann ihn sehr gerne. Ich mag ihn gut.
0: Schöne Wort vom Sieger vom Weissenstein schwingend ist übrigens seit 12 Jahren wieder der erste Nordwestschweizer, der den Sieg in der eigenen Reihe hat können behalten. Das ist doch auch eine schöne Geschichte zu uns. Genau. So einen erfolgreichen Start wünschen wir euch jetzt auch in diesem Moment.

0: ist eine neue Woche mit Radio 32 und vor allem auch neue Abenteuer und Geschichten, die es für euch gibt von unseren Kids hier bei uns in der Region, die uns das gerade erzählen und im Moment auch erleben.
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0: Wir begleiten gerade ganz viele Sommerlager aus der Region, eben, die unterwegs sind, irgendwo an einem coolen Ort und wo eben vielleicht genau eure Kids so mega viel erleben, sehen und entdecken. Heute gibt es ein Update aus dem Lager von der Jubla Matzendorf. Und unsere Reporterinnen und Reporter geben uns jetzt einen Einblick.
2: Hallo zusammen, ich bin der Elia von der Jubla Matzendorf. Und wir sind hier im Sommerlager mit dem Motto
3: Chaos im Labor.
2: Ich interviewe heute Livio und Amelia und stelle ihr gerade die erste Frage. Was würdest du jemandem sagen, der noch nie in der Jubla war?
4: Also ich würde halt einfach mal schnuppern, weil wir haben ganz viel Spass zusammen.
2: Die nächste Frage ist, was war das feinste Lageressen?
5: Steak mit Hedäpfeli, das sehr fein war.
2: Früher schlafen oder das Nachtglänzspiel?
4: Das Nachtglänzspiel, das ist viel kühler.
2: Was findest du besser, Zelt oder Hauslager?
5: Zeltlager, weil du halt etwas mehr draussen in der Natur bist.
2: Welches Spiel könntest du jeden Tag spielen?
5: Am liebsten das Nachtglänzspiel.
2: Was ist euer Highlight vom Lager?
3: Natürlich das Nachtglänzspiel.
2: Jetzt kommt noch die letzte Frage. Wie cool habt ihr das Lager von 1 bis 10 gefunden?
5: 10 von 10.
4: Eindeutig 10 von 10.
2: Die Jubla Matzendorf wünscht euch einen schönen Tag. Ade miteinander.
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0: gebigen Text für unter der Dusche ein bisschen mitzutrödeln hier am Morgen. La la la la. Simple Minds startet mit euch im Montag rein. Und Dan Taylor ist schon bereit aus den 80er Jahren. Die nächste halbe Stunde. Wir wegkommen mit den 90er Oasis. Oder der Keiko geht es zum Besten. Oder wird das doch ein ganz flotter Montagmorgen. Jetzt haben wir gerade auch mal das Update für euch. Da seid ihr gut informiert. Das ist Sydney.
1: Ich bin der Felix Haldimann. Guten Morgen.
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1: Die Schweizer Fußballnationalmannschaft habe die beste WM in der Geschichte gespielt. Das sagten die Verantwortlichen des Schweizer Fußballverbandes gestern an einer Bilanzmedienkonferenz. Trainer Murat Yakin ist nach dem Viertelfinal aus gegen Argentinien vor allem stolz.
3: Es schmerzt natürlich nach wie vor, aber da braucht es ein bisschen Zeit, bis man das verdaut. Und dann. Aber die Mannschaft hat sich in das Turnier reingesteigert. Und ich glaube, so wie es alle von uns das spüren, der Stolz ist extrem groß und für das möchte ich mich auch bei der Mannschaft bedanken.
1: Die Mannschaft hätte es verdient gehabt, in den Halbfinal einzuziehen, so Yakin weiter. Im Halbfinal trifft Argentinien am Mittwoch auf England. Im Kanton Solothurn sollen Schülerinnen und Schüler künftig einen Joker-Tag einsetzen müssen, wenn sie einen religiösen Anlass haben. Das fordert SVP-Politikerin Diana Stärkle in einem Vorstoß, wie die Solothurner Zeitung berichtet. Aktuell können Schüler aus religiösen Gründen dem Unterricht fernbleiben, ohne dafür einen Joker-Tag zu verwenden. Bei einem Brand in einer Bar in der thailändischen Hauptstadt Bangkok sind mindestens 27 Menschen ums Leben gekommen, das teilen die Behörden mit. Die meisten sollen an Rauchvergiftungen gestorben sein. Mindestens 63 Menschen wurden verletzt, 22 davon schwer, berichten thailändische Medien. Das Feuer war gegen Mitternacht im Norden Bangkoks ausgebrochen.
2: Sport.
1: Der italienische Tennisspieler Jannik Sinner gewinnt das Grand-Slam-Turnier in Wimbledon und verteidigt damit seinen Titel. Der 24-jährige Italiener schlägt den Deutschen Alexander Zverev in 4 Sätzen. Nach fast 4 Stunden sicherte sich Jannik Sinner seinen 5. Major-Titel und den 1. in diesem Jahr.
0: Auch schon mal gute Fahrt unterwegs auf der Eis Richtung Bern braucht es jetzt gerade ein bisschen Geduld zwischen Herking und Wanger. Es geht etwa eine Viertelstunde länger auf mehreren Abschnitten.
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0: Der Montag heute zum Teil trotz Wolken eine recht sonnige Sache draussen. Gibt so heisse 34 Grad heute.
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1: Allen zusammen, die kennen, Sommerferien geniessen. Gut, wieder reinkommen in die neue Woche. Guten Startmomentik.
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0: Guten Morgen zusammen am Montag. Es wird auch heute wieder heiß hier im Mittelland. Ja, so ein paar Regentropfen, die würden definitiv gut tun, der Natur uns auch ein bisschen zum Abkühlen. Darum haben wir uns gedacht, dass das Wetter, das können wir ja so nicht ändern. Aber vielleicht ja auch ein bisschen eure Laune rund um die Hütze oder Frossen.
1: Auf jeden Fall. Hey, merci vielmals. Mega cool. Danke.
0: Ja, sehr gerne. Wir haben es schon gemacht. Wir sind schon mit Klasse zu euch gekommen und haben ein paar von euch an diesen Hitzetagen abgekühlt. Und jetzt machen wir das Ganze nochmal. Ihr könnt euch bei uns melden.
1: Für das Team einfach eine Abkühlung gestellt und gewünscht hat. Und das ist mega gut und toll erfüllt worden. Merci vielmals.
0: Ja, sehr, sehr gerne. Wer braucht es? Kühle Glasse von uns. 076 762 32 32 könnt ihr uns gerne melden. Dann bringen wir vielleicht morgen, wenn es wieder auch einen heißen Tag gibt, einmal mehr, vielleicht eine feine Glasse zu euch in die Bude. 076 762 32 32. Tut uns einfach schreiben, wo ihr da genau hauset, mit der Adresse, wie viele Leute das am Bügeln sind. Vielleicht auch ein bisschen weniger in der Sommerferienzeit. Ich weiss es ja nicht. Einfach, dass wir einberechnen können, wie viel dass wir müssen. Oder sogar, besser gesagt, dürfen. Mitnehmen und dann kommt das dann gut mit diesen Klassen. 076 762 32 32. Gut, das hier ist Laura Brannigan, Self-Control.
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0: Es ist 20 ab 7 und hey, zugegeben, so haben wir uns der Abgang von einem Nazi nicht gewünscht. Ziemlich mit Frust verbunden gewesen, der Match gegen amtierende Weltmeister Argentinien in der Nacht auf einen Sonntag.
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0: Aber am Schluss lassen wir doch die erfolgreichste WM von einem Nazi seit 72 Jahren irgendwie mit schönen Momenten noch einmal aufleben.
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0: Da seid ihr auf Radio 32 am Mänti zum Aufstehen mit den Bee Gees aus den 80er. Oder auch den 90er Jahren und Britney Spears. Und wir haben auch Nickelback zum Aufstehen.
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0: Der Montagmorgen ist 7:30 jetzt das Aktuellste für euch.
10: Ich bin Felix Haldimann. Guten Morgen.
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10: Die Schweizer Fußballnationalmannschaft habe die beste WM in der Geschichte gespielt. Das sagten die Verantwortlichen des Schweizer Fußballverbandes gestern an einer Bilanzmedienkonferenz. Trainer Murat Yakin ist nach dem Viertelfinal aus gegen Argentinien vor allem stolz.
11: Es schmerzt natürlich nach wie vor, aber da braucht es ein bisschen Zeit, bis man das verdaut und dann. Aber die Mannschaft hat sich in das Turnier reingesteigert und ich glaube, so wie es alle von uns das spüren, der Stolz ist extrem groß und für das möchte ich mich auch bei der Mannschaft bedanken.
10: Die Mannschaft hätte es verdient gehabt, in den Halbfinal einzuziehen, so Yakin weiter. Im Halbfinal trifft Argentinien am Mittwoch auf England. Im Kanton Solothurn sollen Schülerinnen und Schüler künftig einen Joker-Tag einsetzen müssen, wenn sie einen religiösen Anlass haben. Das fordert SVP-Politikerin Diana Stärkle in einem Vorstoß, wie die Solothurner Zeitung berichtet. Aktuell können Schüler aus religiösen Gründen dem Unterricht fernbleiben, ohne dafür einen Joker-Tag zu verwenden. Bei einem Brand in einer Bar in der thailändischen Hauptstadt Bangkok sind mindestens 27 Menschen ums Leben gekommen, das teilen die Behörden mit. Die meisten sollen an Rauchvergiftungen gestorben sein. Mindestens 63 Menschen wurden verletzt, 22 davon schwer, berichten thailändische Medien. Das Feuer war gegen Mitternacht im Norden Bangkoks ausgebrochen.
1: Sport.
10: Der italienische Tennisspieler Jannik Sinner gewinnt das Grand-Slam-Turnier in Wimbledon und verteidigt damit seinen Titel. Der 24-jährige Italiener schlägt den Deutschen Alexander Zverev in 4 Sätzen. Nach fast 4 Stunden sicherte sich Jannik Sinner seinen 5. Major-Titel und den 1. in diesem Jahr.
0: Wir haben im Moment eine Meldung von der A1 Richtung Bern zwischen Herking und Lauterbach. Hier im Moment stockend auf mehreren Abschnitten verliert ihr gut und gerne etwa 10 Minuten.
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0: Das Wetter heute recht sonnig, trotz ein paar Wolkenfelder. Es geht am Nachmittag bis zu 34 Grad.

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1: Und vor allem, wenn wir euch auch wieder mit Scouts in der Montag rein schicken, 5x5 gibt es im besten Fall für euch bis zu 500 Franken. Wenn ihr die 5 Begriffe mit uns zusammen richtig töpft, ihr könnt mitspielen. Eine Anmeldung jetzt auf der Radio 23 Gap und dann spielen wir mit euch vielleicht noch Bee Gees und der Britney Spears. Morgen.
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0: Guten Morgen, herzlich willkommen in der neuen Woche. Das heisst auch eine neue Spielrunde.
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0: Unsere App die ist jederzeit ready, dass ihr euch könnt anmelden dafür für unser 5x5, so wie das Vanessa Bangarell von Langendorf gemacht hat. Guten Morgen.
2: Guten Morgen.
0: Und nochmal guten Morgen, Domi Sitter.
3: Guten Morgen.
0: Hey, also, wir machen die Spielrunde nochmal zusammen. Der Imbach kommt aus der Ferien und hat noch ein bisschen Schonfrist heute. Okay. Darum, Vanessa, mit wem willst du gerne zusammenspielen?
2: Ich würde
0: es
2: gerne mit dir spielen.
0: Mit mir, gut.
3: Gut, dann darf die Jasmin raus. Und dann würden wir auch schon direkt loslegen, Vanessa, mit dem ersten Begriff. Was kommt dir zu V in den Sinn?
2: V?
3: V, ja, da das Tier.
2: Ja, Tier.
3: Tier, gut. Dann, was sagst du zu Kaviar?
2: Fischeier.
3: Dann, Bassette.
2: Augenbrauenzupfen.
3: Mhm. Dann, Aktien.
2: Investieren.
3: Und zuletzt noch Geografie.
2: Schulfach.
3: Bist du gut im Geo?
2: Es geht.
3: Gut. Hoffen wir, die sind auf alle Fälle gut zusammen im Matchen.
0: Hoffen wir auch.
3: Aber es sind wirklich, ich muss sagen, richtig schwierige Begriffe.
0: Nein, wirklich?
3: Ja, ich finde schon. Pfau.
0: Also, weißt du, sorry, ich meine das Tier oder zum Einschlagen?
3: Das Tier.
0: Aha, gut. Farbig.
3: Ja, pf, was?
0: Blau. Grün.
3: Ist echt das Tier, ja.
0: Nein.
3: Dann Kaviar.
0: Fischeier essen.
3: Was denkst du?
0: Fischeier in dem Fall.
3: Jawohl, 25 Franken. Dann Bassette.
0: Zupfen. Augenbrauen zupfen.
3: Ja, gut. Aktien.
0: Börse.
3: Investieren. Und zuletzt noch Geografie.
0: Wirklich schlecht gewesen. Schon ein Match in Fall. Vanessa in dem Fall Schulfach.
3: Hey! Das war gut. 75 Franken.
0: Ja, perfekt. Super, Vanessa. Ja. Viel Spass im Posten und schöne Woche dir.
2: Das wünsche ich euch auch. Merci.
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0: Guten Morgen am Montag auf Radio 32. Vielleicht ist es für euch auch eher ein strenges Wochenende mit dem Match von der Schweizer Nazi Nacht auf Sonntag und natürlich auch mit dem Schwingfest auf dem Weissen Stein.
1: Ja, ist super gegangen den ganzen Tag. Die ganze Nordwestschweiz ist sehr gut gestartet. Es bedeutet jetzt, ist sicher schön.
0: Das ist der grosse Gewinner, der Nick Halbiger, der zum ersten Mal den Weissen Stein gewonnen hat und endlich wieder den Sieg in die Nordwestschweiz geholt hat. Das nach 12 Jahren. Rundum ein gelungenes Fest auf dem Solothurner Hausberg. Also.
2: Die Atmosphäre ist sehr cool, das gefällt mir extrem gut. Es ist ein wahnsinnig cooler Festbetrieb. Gehört es an einem Fest?
3: Es war super, mega schönes Wetter, gute Stimmung, tolle Leute. Wir sind in Solothurner, ist alles wunderbar.
4: Alles war gut. Kühles Bier, kühle Weisse, ein gutes Blättchen, alles passt.
0: Hey, ein tolles Fest, einmal mehr auf dem Weissenstein, wo das Jahr 75 Jahre ein Jubiläum gefeiert hat.

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0: kommen guten Montag rein. Der Aha-Sibarat aus den 80er in der nächsten halben Stunde. Oder auch aus den 90er Jahren gehört ihr hier bei uns Eagle Eye, Cherry Safety Nights. Und für mehr Abwechslung auch aktuelles Hendrix Golden.
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2: Montagmorgen, das Update jetzt ist 8.
3: Ich bin Felix Haldimann, guten Morgen.
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5: Die Schweizer Fußballnationalmannschaft habe die beste WM in der Geschichte gespielt. Das sagten die Verantwortlichen des Schweizer Fußballverbandes gestern an einer Bilanzmedienkonferenz. Trainer Murat Yakin ist nach dem Viertelfinal aus gegen Argentinien vor allem stolz.
6: Es schmerzt natürlich nach wie vor, aber da braucht es ein bisschen Zeit, bis man das verdaut. Und dann. Aber die Mannschaft hat sich in das Turnier reingesteigert. Und ich glaube, so wie es alle von uns das spüren, der Stolz ist extrem groß und für das möchte ich mich auch bei der Mannschaft bedanken.
5: Die Mannschaft hätte es verdient gehabt, in den Halbfinal einzuziehen, so Yakin weiter. Im Halbfinal trifft Argentinien am Mittwoch auf England. Der heiße Sommer könnte den politischen Willen für Investitionen im Umwelt- und Klimabereich fördern. Das hofft der Direktor des Bundesamts für Meteorologie und Klimatologie, Stefan Uhlenbruck. Derweil ist Meteoschweiz von den Sparmaßnahmen des Bundes betroffen. Dies könnte laut Uhlenbruck zu ungenaueren Vorhersagen führen und möglicherweise zu größeren Schäden.
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5: Der italienische Tennisspieler Jannik Sinner gewinnt das Grand-Slam-Turnier in Wimbledon und verteidigt damit seinen Titel. Der 24-jährige Italiener schlägt den Deutschen Alexander Zverev in 4 Sätzen. Nach fast 4 Stunden sicherte sich Jannik Sinner seinen 5. Major-Titel und den 1. in diesem Jahr.
7: Fahrt euch unterwegs. Ihr braucht Geduld auf der Reise Richtung Bern. 10 Minuten länger, weil es stockt. Im Moment zwischen Herkingen und Lauterbach auf mehreren Abschnitten. Aber.
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7: Das Wetter, das wird auch heute hochsommerlich heiß. Es gibt bis zum Teil 34 Grad draussen im Mittelland. Dazu manchmal ein bisschen mehr Wolken, aber auch Sonne und vor allem auch den Tag wieder trocken und kein Regen in Sicht.
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1: Das ist gerade 32 und wir schwitzen zusammen mit euch. Ganz unter dem Motto
2: 36 Grad und es wird noch
1: starten wir hier rein heute in die neue Woche. Morgen wird es nämlich wirklich noch heißer und ganz viele von euch haben nämlich uns schon geschrieben, dass es langsam nicht mehr so lustig ist, immer so mega heiß. Bis Bahn ist sogar noch die Klimaanlage im Geschäft vielleicht ausgestiegen. Darum haben wir uns überlegt, wie wir euch ein bisschen helfen könnten an diesen Hitzetagen.
3: Wasser geht immer.
1: Ja, genau das haben wir uns so gedacht und sind darum morgen unterwegs vielleicht zu euch mit feiner Glasse, die es geben kann, die euch helfen kann, die Hitze hier ein bisschen besser zu überstehen. Meldet euch einfach, falls ihr von unserer Glasse wollt, auf 076 762 32 32 schreibt, wie viel ihr seid im Team, woher dass wir kommen sollen. 076 762 32 32.

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0: ist eine neue Woche mit Radio 32 und vor allem auch neue Abenteuer und Geschichten, die es für euch gibt von unseren Kids hier bei uns in der Region, die uns das gerade erzählen und im Moment auch erleben.
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0: Wir begleiten gerade ganz viele Sommerlager aus der Region, die unterwegs sind, irgendwo an einem coolen Ort und wo eben vielleicht genau eure Kids so mega viel erleben, sehen und entdecken. Heute gibt es ein Update aus dem Lager von der Jubla Matzendorf. Und unsere Reporterinnen und Reporter geben uns jetzt einen Einblick.
2: Hallo zusammen, ich bin der Elia von der Jubla Matzendorf. Und wir sind hier im Sommerlager mit dem Motto
3: Chaos im Labor.
2: Ich interviewe heute Livio und Amelia und stelle ihr gerade die erste Frage. Was würdest du jemandem sagen, der noch nie in der Jubla war?
4: Also ich würde halt einfach mal schnuppern, weil wir haben ganz viel Spass zusammen.
2: Die nächste Frage ist, was war das feinste Lageressen?
5: Steak mit Hedäpfeli, das war sehr fein.
2: Früh schlafen oder das Nachtglänzspiel?
4: Das Nachtglänzspiel, das ist viel kühler.
2: Was findest du besser, Zelt oder Hauslager?
5: Zeltlager, weil du halt ein bisschen mehr draussen in der Natur bist.
2: Welches Spiel könntest du jeden Tag spielen?
5: Am liebsten das Nachtglänzspiel.
2: Was ist euer Highlight vom Lager?
3: Natürlich das Nachtglänzspiel.
2: Jetzt kommt noch die letzte Frage. Wie cool habt ihr das Lager von 1 bis 10 gefunden?
5: 10 von 10.
4: Eindeutig 10 von 10.
2: Die Jubla Matzendorf wünscht euch einen schönen Tag. Ade miteinander.
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0: Der Montag, jetzt ist es 8:30.
4: Ich bin Felix Haldimann. Guten Morgen.
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4: Der heiße Sommer könnte den politischen Willen für Investitionen im Umwelt- und Klimabereich fördern. Das hofft der Direktor des Bundesamts für Meteorologie und Klimatologie, Stefan Uhlenbrock. Derweil ist Meteo Schweiz von den Sparmaßnahmen des Bundes betroffen. Dies könnte laut Uhlenbrock zu ungenaueren Vorhersagen führen und möglicherweise zu größeren Schäden. Zölle der EU auf Elektroautos aus China zeigen Wirkung. Das zeigt eine Untersuchung des Europäischen Verkehrsverbands. Westliche Hersteller stellen seit der Zolleinführung vor rund zwei Jahren ihre Fahrzeuge wieder öfters in Europa her. Allerdings ging die Einfuhr von Elektroautos chinesischer Hersteller kaum zurück. Insbesondere die Autobauer BYD und Geely hätten ihre Importe nach Europa deutlich steigern können. Archäologen haben bei Luxor im Süden Ägyptens eine 3000 Jahre alte Grabstätte entdeckt. Das teilen die zuständigen Behörden mit. Anhand der Inschriften gehen die Archäologen davon aus, dass das Grab aus der Zeit der Ramses-Dynastie stammt, einem Zeitraum von etwa 1300 bis 1000 vor Christus.
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4: Der ehemalige Schweizer Fußballnationaltorhüter Jan Sommer wechselt wohl nach Belgien. Sommer soll noch diese Woche bei Club Brügge unterschreiben, berichtet ein belgischer Fußballtransfer-Insider. Der 37-jährige Sommer wurde auch mit Ajax Amsterdam in Verbindung gebracht. Zuletzt spielte der Schweizer bei Inter Mailand.
0: Wir haben eine Meldung von der Reise Richtung Bern. Es stockt zwischen Herking und Önsingen. Wünschen euch eine gute Fahrt.
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0: Das Wetter heute hochsommerlich mit bis zu 34 Grad. Es geht ein Mix aus Sonne und Wolken zum Wochenstart.

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1: Kommt gut durch den Montag und wir feiern den Sommer miteinander. Gerade auch jetzt mit dem passenden Sound dazu. Let's go!
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0: Guten Morgen zusammen am Montag, Radio 32, hört ihr und uns geht es, glaube ich, gerade ein bisschen wie euch. Wir sind auch ein bisschen traurig, aber vor allem auch unglaublich stolz.
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0: Unsere Schweizer Jungs, die sind in der Nacht auf den Sonntag an der WM ausgeschieden nach der Verlängerung mit 1-3 gegen amtierende Weltmeister Argentinien. Ja, ist der grosse Traum jetzt vorbei und über Sandy wird hier diskutiert, vor allem über die rote Karte, die der Brelembolo in der zweiten Hälfte kassiert hat. Die schlägt eine Welle. Eine, die das Spiel natürlich komplett auf den Kopf gestellt hat. Der Murat Yakin hat dazu eine klare Meinung.
2: Er muss da nicht geben. Also es gibt für mich keinen Grund. Also, wenn, hat es mehrere Aktionen vorher gegeben, wo es einschreiten musste. Aber es ist eine Regel, die in einem Viertelfinale nicht sein darf. Und dass man ihm seinen eigenen Fehler noch muss korrigieren und wir so geschwächt werden, das ist für mich unverständlich.
0: Kopfschütteln über die Entscheidung beim Nazi-Coach und so beim Manuel Akanji.
3: Es ist schwierig, wenn man dann auch noch den Schiri auf seiner gegen sich hat. Jede Kleinigkeit ist für sie gepfiffen worden. Und ich bin normalerweise nicht einer, der über den Schiri reklamiert. Aber ich muss wirklich sagen, ich habe von meiner Seite noch nie in einem Spiel gespielt, wie heute, wo es so einseitig war, wo jede Kleinigkeit ist für sie gepfiffen wurde. Alle Schwalben, die sie gemacht haben, keine gelbe Karte in den ersten 90 Minuten. Nicht für das Foul von Brel, wo niemals so schlimm war, wie die Foul, die vorher gegen uns passiert sind, gibt es eine gelbe Karte. Aber wir können es nicht mehr ändern, es ist, wie es ist.
0: Ja, und trotz grosser Enttäuschung und dem Schiri-Frust, wir danken der Nazi für die erfolgreichste WM seit 72 Jahren und für viele, viele tolle Momente.
4: Vargas!
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2: Ja, und bei Musik ist zum Beispiel, sieht man, dass es die Verbindung von rechter und linker Hemisphäre noch erweitert. Also, du hast ein bisschen mehr im Hirn, wenn du Musiker bist.
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2: Ja. Oder? Mach mein Hirn ein bisschen grösser.
1: Ja. Oder das Hirn von uns allen, weil wir hören ja gerne Radio und dementsprechend auch sehr gerne Musik. 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

0: Da ist Radio 32 zum Wochenstart. Billy Joel aus den 80er, Uptown Girl, haben wir noch in der nächsten halben Stunde. Oh, der schön von der Celine Dion wartet auf mich. Und Pegasus machen noch halt. Hier da bei unserem Programm. Jetzt das Update, es ist 9 Uhr.
1: Ich bin der Felix Haldimann, guten Morgen.
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1: Der heiße Sommer könnte den politischen Willen für Investitionen im Umwelt- und Klimabereich fördern. Das hofft der Direktor des Bundesamts für Meteorologie und Klimatologie, Stefan Uhlenbruck. Derweil ist Meteo Schweiz von den Sparmaßnahmen des Bundes betroffen. Dies könnte laut Uhlenbruck zu ungenaueren Vorhersagen führen und möglicherweise zu größeren Schäden. Zölle der EU auf Elektroautos aus China zeigen Wirkung. Das zeigt eine Untersuchung des Europäischen Verkehrsverbands. Westliche Hersteller stellen seit der Zolleinführung vor rund 2 Jahren ihre Fahrzeuge wieder öfters in Europa her. Allerdings ging die Einfuhr von Elektroautos chinesischer Hersteller kaum zurück. Insbesondere die Autobauer BYD und Geely hätten ihre Importe nach Europa deutlich steigern können. Archäologen haben bei Luxor im Süden Ägyptens eine 3000 Jahre alte Grabstätte entdeckt. Das teilen die zuständigen Behörden mit. Anhand der Inschriften gehen die Archäologen davon aus, dass das Grab aus der Zeit der Ramses-Dynastie stammt, einem Zeitraum von etwa 1300 bis 1000 vor Christus.
2: Sport.
1: Der ehemalige Schweizer Fußball-Nationaltorhüter Jan Sommer wechselt wohl nach Belgien. Sommer soll noch diese Woche bei Club Brügge unterschreiben, berichtet ein belgischer Fußballtransfer-Insider. Der 37-jährige Sommer wurde auch mit Ajax Amsterdam in Verbindung gebracht. Zuletzt spielte der Schweizer bei Inter Mailand.
0: Ich habe keine Meldungen von unterwegs aktuell. Wünsche euch hier weiterhin gute Fahrt.
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0: Das Wetter macht heute einen auf heiß mit bis zu 34 Grad am Nachmittag. Es gibt einen Mix aus Sonne und Wolken.
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0: Und weiter geht's in diesem Montagmorgen. Schön habt ihr eingeschaltet, das ist der Billy Joel.
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0: Guten Morgen am Montag auf Radio 32. Vielleicht ist es für euch auch eher ein strenges Wochenende mit dem Match von der Schweizer Nazi Nacht auf Sonntag und natürlich auch mit dem Schwingfest auf dem Weissen Stein.
1: Ja, ist super gegangen den ganzen Tag. Die ganze Nordwestschweiz ist sehr gut gestartet. Es bedeutet jetzt, ist sicher schön.
0: Das ist der grosse Gewinner, der Nick Halbiger, der zum ersten Mal den Weissen Stein gewonnen hat und endlich wieder den Sieg in die Nordwestschweiz geholt hat. Das nach 12 Jahren. Rundum ein gelungenes Fest auf dem Solothurner Hausberg. Also.
2: Die Atmosphäre ist sehr cool. Das gefällt mir extrem gut. Es ist ein wahnsinnig cooler Festbetrieb. Gehört zu einem Fest?
3: Es war super. Mega schönes Wetter, gute Stimmung, tolle Leute. Wir sind in Solothurn, ist alles wunderbar.
4: Alles war gut. Bier, Kieler Weissen, ein gutes Blättchen, alles passt.
0: Hey, ein tolles Fest, einmal mehr auf dem Weissenstein, wo das Jahr 75 Jahre ein Jubiläum gefeiert hat.

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0: Morgen, herzlich willkommen in der neuen Woche. Das heisst auch eine neue Spielrunde.
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0: Unsere App, die ist jederzeit ready, dass ihr euch könnt anmelden dafür für unser 5x5, so wie das Vanessa Bangarell von Langendorf gemacht hat. Guten Morgen.
2: Guten Morgen.
0: Und nochmal guten Morgen, Domi Sitter.
3: Guten Morgen.
0: Hey, also, wir machen die Spielrunde nochmal zusammen. Der Imbach, der kommt aus der Ferien und hat noch ein bisschen Schonfrist heute. Schön. Darum, Vanessa, mit wem willst du gerne zusammenspielen?
2: Ich würde
0: es
2: gerne mit dir spielen.
0: Mit mir, gut. Also, ja.
3: Dann darf die Jasmin raus. Und dann würden wir auch schon direkt loslegen, Vanessa, mit dem ersten Begriff. Was kommt dir zu V in den Sinn?
2: V?
3: V, ja, da das Tier.
2: Ja, Tier.
3: Tier, gut. Dann, was sagst du zu Kaviar?
2: Fischeier.
3: Fischeier. Dann, Bassette.
2: Augenbrauenzupfen.
3: Augenbrauenzupfen, mhm. Dann, Aktien.
2: Investieren.
3: Und zuletzt noch Geografie.
2: Schulfach.
3: Bist du gut im Geo?
2: Es geht.
3: Gut. Hoffen wir, die sind auf alle Fälle gut zusammen im Matchen.
0: Hoffe ich auch.
3: Aber es sind wirklich, ich muss sagen, richtig schwierige Begriffe.
0: Nein, wirklich?
3: Ja, ich finde schon. Gott. V.
0: Also, weißt du, sorry, ich meine V. Tier oder zum Einschlagen?
3: Das Tier.
0: Aha, gut. Farbig.
3: Ja. Tier. Ja, was?
0: Blau. Grün.
3: Ist echt das Tier, ja.
0: Nein.
3: Dann Kaviar.
0: Fischeier essen.
3: Was denkst du?
0: Fischeier in dem Fall.
3: Jawohl, 25 Franken. Dann Bassette.
0: Zupfen. Augenbrauen zupfen.
3: Ja, gut. Aktien.
0: Börse.
3: Investieren.
0: Nein.
3: Und zuletzt noch Geografie.
0: Wirklich schlecht
3: gewesen, aber es ist schon
0: schlecht, jetzt gesagt. Aber ich, also ja. Ist ein Match. Vanessa, in dem Fall Schulfach.
3: Hey, das war gut. 75 Franken.
0: Perfekt. Super, Vanessa. Viel Spass im Posten und schöne Woche dir.
2: Das wünsche ich euch auch.
1: Merci. 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
1: Es ist 10.
2: Ich bin der Felix Haldimann.
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2: Der heiße Sommer könnte den politischen Willen für Investitionen im Umwelt- und Klimabereich fördern. Das hofft der Direktor des Bundesamts für Meteorologie und Klimatologie, Stefan Uhlenbrock. Derweil ist Meteo Schweiz von den Sparmaßnahmen des Bundes betroffen. Dies könnte laut Uhlenbrock zu ungenaueren Vorhersagen führen und möglicherweise zu größeren Schäden. Südlich der französischen Hauptstadt Paris ist ein Waldbrand ausgebrochen. Das teilt die Feuerwehr mit. Betroffen sei die Stadt Fontainebleau. Die Feuerwehr soll von zwei Löschflugzeugen aus Südfrankreich unterstützt werden. Es ist das erste Mal, dass solche Löschflugzeuge bei Paris eingesetzt werden. Zölle der EU auf Elektroautos aus China zeigen Wirkung. Das zeigt eine Untersuchung des Europäischen Verkehrsverbands. Westliche Hersteller stellen seit der Zolleinführung vor rund zwei Jahren ihre Fahrzeuge wieder öfters in Europa her. Allerdings ging die Einfuhr von Elektroautos chinesischer Hersteller kaum zurück. Insbesondere die Autobauer BYD und Geely hätten ihre Importe nach Europa deutlich steigern können.
0: Sport.
2: Der ehemalige Schweizer Fußballnationaltorhüter Jan Sommer wechselt wohl nach Belgien. Sommer soll noch diese Woche bei Club Brügge unterschreiben, berichtet ein belgischer Fußballtransfer-Insider. Der 37-jährige Sommer wurde auch mit Ajax Amsterdam in Verbindung gebracht. Zuletzt spielte der Schweizer bei Inter Mailand. In der Region Bern ist die Autobahn A12 gesperrt. Wegen einem Unfall. Der Verkehr wird in Niederwangen und Düdingen abgeleitet. Es wird empfohlen, über die A1 auszuweichen. Dann noch ein Blick zum Gotthard. In Süden geht es fast eine Stunde länger. Die Fahrt zu Göschenen ist zu.
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3: Kommt gut zu durch. Heisse Tage heute am Montag mit Temperaturen von bis zu 34 Grad und einem Mix aus Sonne und Wolkenduss.
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3: Ich hoffe doch, ihr habt bis jetzt ganz guten Start in die neue Woche gehabt. Wir begleiten euch durch den Tag durch, auch jetzt gerade mit Tämmer 81er hier von Journey. Guten Montag Mittelland.
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1: Es ist 11 Uhr.
2: Ich bin der Felix Haldimann.
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2: In den Bächen im Kanton Solothurn ist das Fischen und das Baden ab sofort verboten. Auch andere Aktivitäten wie Rudern oder Paddeln sind bis auf Weiteres nicht erlaubt, wie die Solothurner Staatskanzlei mitteilt. Die Fließgewässer führen derzeit wenig und immer wärmeres Wasser, was Fische, Krebse und andere Wasserlebewesen stark belastet. Vom Verbot ausgenommen sind die Aare, die Birs und die Emme. Nach dem Viertelfinalaus der Schweizer Fußballnationalmannschaft an der WM gegen Argentinien hat der Schweizerische Fußballverband gestern Bilanz gezogen. Man sei sehr zufrieden, wie die Nazi abgeschnitten habe, sagt Peter Knäbel, Präsident des Schweizerischen Fußballverbands.
3: Es ist das Ende dieser Kampagne. Wir sind mega, mega stolz und ich glaube, wir haben das Recht auch mit unseren Familien und mit den Fans dann auch das so zu feiern, wie es sich eben auch gehört.
2: Die Nationalmannschaft fliegt heute Abend zurück in die Schweiz. Morgen Mittag ist in der Zürcher Innenstadt ein großer Empfang mit Fans geplant. Immer mehr Schweizer Bankangestellte sind arbeitslos. Fast 4.500 Personen, die zuletzt bei einer Bank gearbeitet hatten, waren im Juni bei regionalen Arbeitsvermittlungszentren gemeldet. Die Zahl nähert sich damit einem Rekordhoch, wie aus Zahlen des Staatssekretariats für Wirtschaft hervorgeht. Aktuell gibt es zudem sehr wenig offene Stellen in der Bankenbranche. Südlich der französischen Hauptstadt Paris ist ein Waldbrand ausgebrochen, das teilt die Feuerwehr mit. Betroffen sei die Stadt Fontainebleau. Die Feuerwehr soll von zwei Löschflugzeugen aus Südfrankreich unterstützt werden. Es ist das erste Mal, dass solche Löschflugzeuge bei Paris eingesetzt werden. In der Region Zürich staut auf der A1 Richtung St. Gallen zwischen Dietike und dem Gubrisch-Tunnel und auf dem Westring Richtung Basel zwischen Urdorf Nord und dem Limmataler Kreuz. In der Region Bern ist die Autobahn A12 gesperrt wegen einem Unfall. Der Verkehr wird in Niederwangen und Düdingen abgeleitet. Es wird empfohlen, über die A1 auszuweichen. Dann noch ein Blick zum Gotthard. In Süden geht es fast eine Stunde länger. Die Einfahrt zu Göschenen ist zu.
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4: Es geht auch heute und morgen wieder heisse Tage draussen im Mittelland von 33 bis 34 Grad, die wir werden erreichen. Dazu sieht es so aus, dass wir einen Mix aus Sonne und Wolken haben. Heute meistens trocken. Morgen könnte es zum Teil vereinzelt ein paar Regengüsse oder auch mal ein Gewitter geben lokal.
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4: Hey, falls es bei euch schon merke, irgendwie beim Arbeiten nach feiner Spaghetti Bolognese schmeckt, dann sind sie definitiv dran in der Mitarbeiterkantine am Kochen für euch. Gehen wir langsam Richtung Montagmittag und gerade hier mit Culture Club.
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2: Jetzt ein grosser Sommerhit aus den 80er Jahren, Baltimora mit Tarzan Boy. Der Schrei, den ihr hier immer wieder hört, ist bis heute das Markenzeichen vom Song. Der Typ im Video, der sich als Baltimora feiert, hat keinen einzigen Ton selber gesungen. Der Jimmy McShane war nämlich Tänzer und hat nur die Lippen bewegt. Die Stimme hinter dem Song gehört dem Produzent Maurizio Bassi. Jahrelang eines der bestgehüteten Geheimnisse der 80er Jahre. Und der Bandname war eine absolute Blindflugaktion. Der Frontmann hat die Augen zugemacht und blind auf eine Weltkarte tippt. Gelandet ist er bei Baltimore, hat noch ein Adra gehängt, damit es italienischer tönt, und fertig war Baltimore. Tja, ein Fake-Frontmann, aber ein richtiger Hit, der im Sommer 1985 unsere Charts im Sturm erobert hat. Tarzan Boy.

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7: Es ist 12 Uhr.
8: Ich bin der Felix Haldimann.
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8: In den Bächen im Kanton Solothurn ist das Fischen und das Baden ab sofort verboten. Auch andere Aktivitäten wie Rudern oder Paddeln sind bis auf Weiteres nicht erlaubt, wie die Solothurner Staatskanzlei mitteilt. Die Fließgewässer führen derzeit wenig und immer wärmeres Wasser, was Fische, Krebse und andere Wasserlebewesen stark belastet. Vom Verbot ausgenommen sind die Aare, die Birs und die Emme. Nach dem Viertelfinal aus der Schweizer Fußballnationalmannschaft an der WM gegen Argentinien hat der Schweizerische Fußballverband gestern Bilanz gezogen. Man sei sehr zufrieden, wie die Nazi abgeschnitten habe, sagt Peter Knäbel, Präsident des Schweizerischen Fußballverbands.
9: Es ist das Ende dieser Kampagne. Wir sind mega, mega stolz und ich glaube, wir haben das Recht auch mit unseren Familien und mit den Fans dann auch das so zu feiern, wie es sich eben auch gehört.
8: Die Nationalmannschaft fliegt heute Abend zurück in die Schweiz. Morgen Mittag ist in der Zürcher Innenstadt ein großer Empfang mit Fans geplant. Immer mehr Schweizer Bankangestellte sind arbeitslos. Fast 4.500 Personen, die zuletzt bei einer Bank gearbeitet hatten, waren im Juni bei regionalen Arbeitsvermittlungszentren gemeldet. Die Zahl nähert sich damit einem Rekordhoch, wie aus Zahlen des Staatssekretariats für Wirtschaft hervorgeht. Aktuell gibt es zudem sehr wenig offene Stellen in der Bankenbranche. Der neuseeländische Schauspieler und Regisseur Sam Neill ist im Alter von 78 Jahren gestorben. Das teilt Neills Familie auf Instagram mit. Die genauen Umstände sind nicht bekannt. International bekannt wurde Neil vor allem als Dinosaurierforscher Dr. Alan Grant in Jurassic Park.
10: Stau auf der A2 Richtung Luzern zwischen Sempach und Emmen Süd und 8 km Stau vor dem Gotthard Richtung Süden. Bleibt gut unterwegs.
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10: Heute recht sonnig, trotz mehr Wolkenfelder, morgen und am Mittwoch Mix aus Sonne und Wolken. Lokal kann es ein bisschen Regen oder ein Gewitter geben. Temperaturen normal bei 32, 33 Grad.
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10: Zuerst durch Grossfrost und jetzt immer mehr Stolz, was unsere Nazir Fußball-WM hat erreicht. Wir fassen für euch die Bilanz der Verantwortlichen zusammen. In der nächsten Viertelstunde, ich bin der Stefan Frank.
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0: Vom Schuttfan Ed Sheeran zum Schutten.
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0: Nach dem WM-Out von Schweizer Nazi im Viertelfinale schaut der Schweizerische Fußballverband vor allem stolz auf die Leistung des Teams. Und natürlich sind sie immer noch ein bisschen enttäuscht nach der bitteren Niederlage gegen Argentinien. Stefanie Weiss.
2: Die Schweizer Nationalmannschaft hat die beste Weltmeisterschaft aller Zeiten gespielt, sagt der Nationaltrainer Murat Yakin an der Bilanz-Medienkonferenz.
3: Aber die Mannschaft hat sich in das Turnier reingesteigert. Und ich glaube, so wie es alle von uns das spüren, der Stolz ist extrem groß. Und für das möchte ich mich auch bei der Mannschaft bedanken.
2: Aber klar sind wir auch enttäuscht, sagt Murat Yakin. Dass die Nazi jetzt schon heim muss, hätte sie nicht verdient.
3: Wir haben nicht nur gegen ein großes Argentinien gespielt oder gegen den Weltmeister, wir haben gegen knapp 70.000 argentinische Fans gespielt. Wir haben gegen den Schiedsrichter und gegen den VAR gespielt. Ich glaube, das sind einiges zu viel.
2: Trotzdem hätte man die hohen Ziele, die man sich gesteckt hat, voll erfüllt und Momente geschaffen, die ewig in Erinnerung bleiben, sagt Peter Knebel, Präsident des Schweizer Fußballverband.
4: Es ist das Ende dieser Kampagne. Wir sind mega, mega stolz. Und ich glaube, wir haben das Recht, auch mit unseren Familien und mit den Fans dann auch das so zu feiern, wie es sich eben auch gehört.

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7: Es ist 12:30.
8: Ich bin der Felix Haldimann.
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8: Die Mieten in der Schweiz sind im Juni leicht gestiegen. Im Vergleich zum Mai legten die in Inseraten ausgeschriebenen Mieten schweizweit um 0,3% zu, teilt der Immobilienmarktplatz Homegate mit. Am stärksten stiegen sie im Kanton Schwyz. Dort gab es ein Plus von 2,3%. Die Mieten sind auch in allen Städten im Vorjahresvergleich gestiegen, am stärksten in Luzern. Immer mehr Schweizer Bankangestellte sind arbeitslos. Fast 4.500 Personen, die zuletzt bei einer Bank gearbeitet hatten, waren im Juni bei regionalen Arbeitsvermittlungszentren gemeldet. Die Zahl nähert sich damit einem Rekordhoch, wie aus Zahlen des Staatssekretariats für Wirtschaft hervorgeht. Aktuell gibt es zudem sehr wenig offene Stellen in der Bankenbranche. Für die Schweizer Fußballnationalmannschaft ist nach dem WM-Aus morgen ein großer Fanempfang geplant. Das teilt der Schweizerische Fußballverband mit. Nach der Landung in Kloten soll die Schweizer Nazi morgen Mittag um 12 Uhr in der Zürcher Innenstadt empfangen werden. Der Verband empfiehlt, mit dem öffentlichen Verkehr anzureisen. Die Schweizer Nazi fliegt heute Abend zurück in die Schweiz. Der neuseeländische Schauspieler und Regisseur Sam Neill ist im Alter von 78 Jahren gestorben. Das teilt Neills Familie auf Instagram mit. Die genauen Umstände sind nicht bekannt. International bekannt wurde Neill vor allem als Dinosaurierforscher Dr. Alan Grant in Jurassic Park.
9: Wir haben keine Verkehrsmeldungen für die Region. Richtung Süden heisst, vor dem Gotthard sind es aktuell 8 km Stau. Bleibt gut unterwegs. Der Nachmittag recht sonnig. Es gibt mehr Wolkenfelder als die letzten Tage. Morgen und Mittwoch ein Mix aus Sonne und Wolken. Lokal kann es ein Regen oder auch Gewitter geben. Es bleibt aber noch mal heiss. Temperatur um 32-33 Grad.
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0: So einen feinen Mittagsentspannungssongs und wir starten nicht unbedingt die Montag, aber in die zweite Woche.
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0: Die zweite Woche von unserem Lagertelefon startet bei Jubla zu Matzendorf. Jubla Matzendorf und zwar in dem Zeltlager zu Giswil.
2: Hallo zusammen, ich bin der Elia von der Jubla Matzendorf. Und wir sind hier im Sommerlager mit dem Motto
3: Chaos im Labor.
2: Ich interviewe heute Livio und Amelia und stelle ihr gerade die erste Frage. Was würdest du jemandem sagen, der noch nie in der Jubla war?
4: Also ich würde halt einfach mal schnuppern, weil wir haben ganz viel Spass zusammen.
2: Die nächste Frage ist, was war das feinste Lageressen?
5: Steak mit Hedäpfeli, das war sehr fein.
2: Früh schlafen oder das Nachtglänzspiel?
4: Das Nachtglänzspiel, das ist viel kühler.
2: Was findest du besser, Zelt oder Hauslager?
5: Zeltlager, weil du halt etwas mehr draussen in der Natur bist.
2: Welches Spiel könntest du jeden Tag spielen?
5: Am liebsten das Nachtglänzspiel.
2: Was ist euer Highlight vom Lager?
3: Natürlich das Nachtglänzspiel.
2: Jetzt kommt noch die letzte Frage. Wie cool habt ihr das Lager von 1 bis 10 gefunden?
5: 10 von 10.
4: Eindeutig 10 von 10.
2: Jubla Matzendorf wünscht euch einen schönen Tag. Ade miteinander.
0: Ja, und das nächste Lagerhaut gibt es morgen bei Jubla Fantasia Kriegstätte. Die Lagertelefon übrigens vor letzter Woche findet ihr zum Nachhören in unserer App.
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12: Es ist eins. Für euch im Studio Laura Kühne.
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12: Die Mieten sind in der Schweiz im Juni leicht gestiegen. Im Vergleich zum Mai legten die in Inseraten ausgeschriebenen Mieten schweizweit um 0,3% zu, teilt der Immobilienmarktplatz Homegate mit. Am stärksten stiegen sie im Kanton Schwyz. Dort gab es ein Plus von 2,3%. Die Mieten sind in allen Städten im Vorjahresvergleich gestiegen, am stärksten in Luzern. Der WM-Viertelfinal der Schweizer Nationalmannschaft gegen Argentinien von gestern Nacht sorgte für grosses Interesse an der Live-Übertragung auf SRF 2. Bis zu 830.000 Zuschauerinnen und Zuschauer verfolgten laut Mitteilung die Partie ab 3 Uhr morgens, was einem Marktanteil von 93,6% entspricht. Public Viewings sind in der Messung nicht berücksichtigt. Der bekannte Wald von Fontainebleau bei Paris brennt. Nun steht der Verdacht auf Brandstiftung im Raum, sagt Frankreichs Innenminister. Das Feuer ist gestern Nachmittag ausgebrochen und habe bereits 800 Hektar Wald zerstört, teilt die Feuerwehr mit. Rund 400 Feuerwehrleute bekämpfen den massiven Brand.
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12: Der Schweizer Fußballnationalspieler Juan Mansambi wechselt von Freiburg in die englische Premier League zu Aston Villa. Mansambi soll Villa zugesagt haben, berichten mehrere Fußballtransfer-Insider. Zuvor wurde Mansambi mit Newcastle in Verbindung gebracht. An der WM traf Mansambi dreimal und lieferte zwei Vorlagen für die Schweiz.
13: Wir kennen Meldungen für das Sendegebiet vor dem Gotthard Richtung Süden. 8 km Stau. Bleibt gut unterwegs.
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13: Trotz grösserer Wolkenfelder heute Nachmittag, es bleibt grundsätzlich recht sonnig. Morgen und Mittwoch ein Mix aus Sonne und Wolken. Lokal kann es ein bisschen Regen oder auch ein Gewitter geben. Temperaturen nochmal heiss, 32, 33 Grad.
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13: Fast alle, vielleicht auch ihr, reden auch heute immer noch vor der WM, vor Fußball-WM. Du bist ein untergegangen, dass gestern auch T-Rex-WM ausgetragen wurde. Ein Rennen in Dino-Kostüm. Gewonnen hat das Rennen übrigens der Chase aus Seattle. Jetzt aber zu den wichtigen Sachen von diesem Menti, der Musik. Guten Start nach dem Mittag vom Stefan Frank.
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3: Es ist 2. Für euch im Studio die Laura Kühne.
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3: Der Verband der Schweizer Polizeibeamten fordert mehr Personal und eine schweizweite Strategie gegen Femizide. Anlass dafür ist laut Mitteilung ein mutmaßlicher Femizid von Ende letzter Woche im Tessin. Während der Fahndung nach dem Verdächtigen wurden bei einer Explosion 3 Polizisten verletzt. Der WM-Viertelfinal der Schweizer Nationalmannschaft gegen Argentinien von gestern Nacht sorgte für grosses Interesse an der Live-Übertragung auf SRF 2. Bis zu 830.000 Zuschauerinnen und Zuschauer verfolgten laut Mitteilung die Partie ab 3 Uhr morgens, was einem Marktanteil von 93,6% entspricht. Public Viewings sind in der Messung nicht berücksichtigt. Der bekannte Wald von Fontainebleau bei Paris brennt. Nun steht der Verdacht auf Brandstiftung im Raum, sagt Frankreichs Innenminister. Das Feuer ist gestern Nachmittag ausgebrochen und habe bereits 800 Hektar Wald zerstört, teilt die Feuerwehr mit. Rund 400 Feuerwehrleute bekämpfen den massiven Brand. Auch den Produzenten des weltberühmten Parmesan-Käses macht die aktuelle Hitzewelle in Italien zu schaffen. Bei Temperaturen von mehr als 40 Grad geben die Kühe bis zu 10% weniger Milch. Auch die Qualität wird beeinträchtigt, schreibt die Nachrichtenagentur Reuters. Trockenheit verschärft das Problem weiter, denn für den Käse mit seiner geschützten Ursprungsbezeichnung dürfen die Kühe nur mit Gras und Heu aus der Region gefüttert werden.
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3: Der Schweizer Fußballnationalspieler Juan Mansambi wechselt von Freiburg in die englische Premier League zu Aston Villa. Mansambi soll Villa zugesagt haben, berichten mehrere Fußballtransfer-Insider. Zuvor wurde Mansambi mit Newcastle in Verbindung gebracht. An der WM traf Mansambi dreimal und lieferte 2 Vorlagen für die Schweiz.
4: Mehr keine Meldungen zu Staus oder grösseren Behinderungen im Sendegebiet, aber 9 km Stau vor dem Gotthard Richtung Süden. Bleibt gut unterwegs.
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4: Trotz mehr Wolkenfelder, es bleibt vorläufig recht sonnig. Morgen und Mittwoch ein Mix aus Sonne und Wolken. Lokal kann es mal ein bisschen Regen oder ein Gewitter geben. Und es bleibt immer noch heiß, Temperaturen um 32, 33 Grad.
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4: Für alle die, die Ferien haben, es ist erst Montag Nachmittag und das Umgekehrte gilt für alle unter euch, die am Arbeiten sind. Es ist schon Montag Nachmittag und zusammen wird der Tag gut, zusammen mit Superchamp, Gianna Nannini oder Bruce Springsteen. Viel Spass vom Stefan Frank.
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0: Weder in der Kaffeepause seid. Schöckeli haben wir nicht für euch, aber ein paar coole Hits. Wieder aus den 80er von Mariette. Ein bisschen Gitarre und 90er Ugly Kid Joe. Und einer von den grossen Stars vor heutiger Zeit auch mit dabei in der nächsten Halbstunde beim 32 Bruno Mars. Es ist 3 und hier gibt es das Neueste zur Stunde.
1: Für euch im Studio die Laura Kühne.
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1: Der Verband der Schweizer Polizeibeamten fordert mehr Personal und eine schweizweite Strategie gegen Femizide. Anlass dafür ist laut Mitteilung ein mutmaßlicher Femizid von Ende letzter Woche im Tessin. Während der Fahndung nach dem Verdächtigen wurden bei einer Explosion 3 Polizisten verletzt. Der Stellenabbau bei der Flugsicherung Skyguide fällt weniger drastisch aus als geplant. Statt mit 220 Kündigungen rechnet das Unternehmen noch mit rund der Hälfte. Möglich machen sollen dies laut eigenen Angaben freiwillige Abgänge und Frühpensionierungen. Die zahlreichen Beiträge von Mitarbeitenden und Sozialpartnern hätten die Entscheidung beeinflusst, schrieb Skyguide weiter. Die Gewerkschaften sprechen von einem ersten Erfolg, fordern jedoch weitere Verbesserungen. Der Bundesrat beteiligt sich an einer neuen internationalen Initiative für den Wiederaufbau des Gazastreifens. Gemeinsam mit 12 weiteren Staaten und der Europäischen Kommission sollen Projekte für die Grundversorgung der Bevölkerung koordiniert werden. Für die Initiative wurden laut der EU zum Start rund 880 Millionen Euro zugesagt. Vor der Zieleinfahrt der 9. Etappe der Tour de France ist es gestern Abend zu einem Unfall mit einem Begleitfahrzeug der Presse gekommen. Kurz vor der Ziellinie prallte eines der Fahrzeuge der Journalisten gegen die Absperrungen entlang der Strecke, wie eine französische Zeitung berichtete. 8 Personen, die sich hinter den Absperrungen befanden, seien bei dem Unfall verletzt worden. 2 von ihnen wurden ins Krankenhaus gebracht. Wie es genau dazu kam, wird nun abgeklärt.
0: Wir haben keine Meldungen zu Staus oder gröberen Behinderungen im Sendegebiet. 9 Kilometer Stau vor dem Gotthard Richtung Süden. Bleiben gut unterwegs.
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0: Trotz grösserer Wochenfelder bleibt es recht sonnig. Morgen und Mittwoch ein Mix aus Sonne und Wolken. Lokal könnte es ein bisschen Regen oder auch ein Gewitter geben. Es wird noch eine Stüppung und heiss um 32-33 Grad.
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0: 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Es braucht nur ein Wort und ein Telefon für das grosse Feriensackgeld abzuräumen. Wie ihr zur Gewinnerin oder zum Gewinner werdet, in der nächsten Viertelstunde, wieder Stefan Frank.
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1: Jetzt ein grosser Sommerhit aus den 80er Jahren, Baltimora mit Tarzan Boy. Der Schrei, den ihr hier immer wieder hört, ist bis heute das Markenzeichen vom Song. Der Typ im Video, der sich als Baltimora feiert, hat keinen einzigen Ton selber gesungen. Der Jimmy McShane war nämlich Tänzer und hat nur die Lippen bewegt. Die Stimme hinter dem Song gehört dem Produzent Maurizio Bassi. Jahrelang eines der bestgehüteten Geheimnisse der 80er Jahre. Und der Bandname war eine absolute Blindflugaktion. Der Frontmann hat die Augen zugemacht und blind auf eine Weltkarte tippt. Gelandet ist er bei Baltimore, hat noch ein Adra gehängt, damit es italienischer tönt, und fertig war Baltimora. Tja, ein Fake-Frontmann, aber ein richtiger Hit, der im Sommer 1985 unsere Charts im Sturm erobert hat. Tarzan Boy.

0: Das Mittelland braucht mehr Action, bitteschön. Es gibt Action hier bei Radio 32 mit dem 80er von Donna Summer. Oder braucht ihr noch mehr? Ja, der Heimat 90er und der Robbie Williams. Wir können aber gerne wieder ein bisschen runterfahren mit dem aktuellen von Lady Gaga. Vieri, jetzt zuerst das News-Update.
1: Für euch im Studio die Laura Kühne.
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1: Der Stellenabbau bei der Flugsicherung Skyguide fällt weniger drastisch aus als geplant. Statt mit 220 Kündigungen rechnet das Unternehmen noch mit rund der Hälfte. Möglich machen sollen dies laut eigenen Angaben freiwillige Abgänge und Frühpensionierungen. Die zahlreichen Beiträge von Mitarbeitenden und Sozialpartnern hätten die Entscheidung beeinflusst, schrieb Skyguide weiter. Die Gewerkschaften sprechen von einem ersten Erfolg, fordern jedoch weitere Verbesserungen. Das Metal-Festival Summerside soll in Grenchen bleiben. Das fordert eine Petition aus der Stadtbevölkerung. Das Festival habe eine Ausstrahlung, die über die Region hinausgehe, so die Begründung. Der Grenchener Gemeinderat will das Thema nun noch einmal diskutieren. Er hatte im Mai entschieden, aus Kosten- und Personalgründen keine städtischen Flächen mehr für das Summerside-Festival zur Verfügung zu stellen. Vor allem Vögel, die ihre Nester unter Dächern in Gebäuden haben, leiden unter der anhaltenden Hitze. Das sagt Livio Rey von der Vogelwarte Sempach. Temperaturen in den Nestern unter den Dächern können bis zu 60 Grad erreichen. In der Schweiz sind dadurch vor allem junge Mauersegler gefährdet, so Rey.
3: Die Jungen, die kumpen dann schon aus dem Nest, weil sie einfach sich einfach abkühlen wollen und können noch nicht unbedingt fliegen. Die fallen am Boden und die sollte man unbedingt in eine Pflegestation bringen.
1: Da die Jungvögel ihre Körpertemperatur noch nicht regulieren können, drohen sie in den Nestern zu dehydrieren oder an einem Hitzeschlag zu sterben.
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1: FC Aarau-Goalie Marvin Hübel wechselt zu den Zürcher Grasshoppers in die Super League. Das meldet die Aargauer Zeitung. Der Vertrag des 23-jährigen Hübel beim FCA würde noch ein weiteres Jahr dauern.
0: Wir kennen Meldungen zu Staus oder grösseren Behinderungen hier im Sendegebiet. Vor dem Gotthard gibt es 9 Kilometer Stau Richtung Süden. Bleibt gut unterwegs.
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0: Trotz grösserer Wolkenfelder es bleibt vorläufig recht sonnig. Morgen und am Mittwoch kann ein Mix aus Sonne und Wolken und lokal kann es mal ein bisschen Regen oder ein Gewitter geben. Und es bleibt üppig, Temperatur um 33 Grad.
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0: Jeden Tag etwas Gutes tun, wenn ihr heute noch nicht habt. Wir haben euch eine Idee, eine, die nur ein paar Minuten Zeit wegnimmt und ihr sogar noch davon profitieren könnt. Was ihr heute noch Gutes könnt machen könnt, in rund 10 Minuten. Ich bin der Stefan Frank.
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0: wünsche euch ein grosses Merci an euch.
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0: Der David Bowie oder Freddie Mercury haben das Musikinteresse ja die Leidenschaft von Lady Gaga geweckt, die ihr gerade gehört. Und auch sie gehört zu den Einflüssen von Lady Gaga. Hier ist Madonna und Open Your Heart.
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0: Es braucht keine Acht, um euch rhythmisch weiter zu bewegen. Ein weiterer Hit hier beim 32 Lenkt. Wieder aus den 80er von Rose Laurence. Oder Musik aus der Schweiz. Für Wahlschweizer ist Naya Twain. Und zu dem 90er noch ein aktuelles Sia.
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3: Für euch im Studio Lara Grüne.
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4: Die Berufungskammer des Bundesstrafgerichts hat einen früheren Mitarbeiter des Bundesamtes für Straßen und zwei Garagisten wegen CO2-Abgabebetrugs zu bedingten Freiheitsstrafen verurteilt. Die drei Männer schulden dem Bund rund 9 Millionen Franken. Der Bundesangestellte hatte dafür gesorgt, dass die zwei Garagisten CO2-Sanktionen umgehen konnten. Dafür erhielt er von den Autohändlern monatlich Geld und ein Auto. Der Bundesrat beteiligt sich an einer neuen internationalen Initiative für den Wiederaufbau des Gazastreifens. Gemeinsam mit 12 weiteren Staaten und der Europäischen Kommission sollen Projekte für die Grundversorgung der Bevölkerung koordiniert werden. Für die Initiative wurden laut der EU zum Start rund 880 Millionen Euro zugesagt. Die Hitzewelle in Frankreich prägt die Tour de France. Velorennfahrer und ihre Gewerkschaft fordern Änderungen, um die Gesundheit der Athleten besser zu schützen, berichtet SRF. So sollen etwa Etappen früher starten oder der Rennkalender angepasst werden. Der Gesamtführende Tadej Pogacar sprach sich sogar dafür aus, im Hochsommer keine Rennen mehr in besonders heißen Regionen auszutragen. Bei verspäteten oder gestrichenen Flügen sollen Reisende in der EU künftig einfacher entschädigt werden. Dem stimmten die EU-Staaten heute zu. Neu müssen Fluggesellschaften Passagiere innerhalb weniger Tage kontaktieren, wenn diese Anrecht auf eine Entschädigung haben. Die Schweiz wird die Änderungen übernehmen müssen.
0: Fahren vorsichtig auf der Eis Richtung Bern zwischen Kirchberg und Schönbühlige Gegenstände. Dann steht es auf der A2 Richtung Basel, aber OC bis Sempach nach einem Unfall. Rechte Fahrspur ist zu und es gibt noch 9 Kilometer Stau vor dem Gotthard Richtung Süden. Bleiben gut unterwegs.
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0: Trotz echt grossen Wolkenfelder sieht man mal recht sonnig auf den Abend. Morgen und am Mittwoch ein Mix aus Sonne und Wolken. Lokal kann es kurz ein Regen oder ein Gewitter geben und es bleibt üppig um 33 Grad.
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0: Ja, es ist so richtiges Klassenschlecki-Wetter. 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
1: 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Darum haben sie es sich verdient und natürlich auch die, die im Büro arbeiten, jetzt eine Klasse zu geniessen.
0: Zur Abkühlung, zu einer feinen Klasse sagt glaube ich niemand nein. Stimmt's?
2: Auf jeden Fall. Hey, merci vielmals. Mega cool. Danke.
0: Unsere Tiefkühltruhe ist frisch mit Klasse aufgefüllt und sagt uns darum und sagt uns möglichst schnell, wie und wo ihr heiß seid. 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

0: Nach einem ganz grossen aus den 90er, einen aus den 80er. Und das ist eh zuständig. Pet Shop Boys hier bei Radio 32 und in euren Ohren in der nächsten Hit-Halbstunde. Oder den aus den 90er vom Israel Kamaka Vivale. Und ein ganz, ganz aktueller Zipaschi.
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0: Fünfi, hier das Neueste zur Stunde.
3: Ich bin Laura Grüne, guten Abend miteinander.
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3: Gut 12.300 Schwangerschaften sind in der Schweiz im letzten Jahr abgebrochen worden. Das sind laut dem Bund um die 130 Abbrüche weniger als im vorletzten Jahr. Geht es um Frauen zwischen 15 und 19 Jahren, haben sich die Zahlen kaum verändert. Der Bund schreibt, im internationalen Vergleich sei die Rate der Schwangerschaftsabbrüche in der Schweiz auf einem niedrigen Niveau. Das Metal-Festival Summerside soll in Grenchen bleiben. Das fordert eine Petition aus der Stadtbevölkerung. Das Festival habe eine Ausstrahlung, die über die Region hinausgehe, so die Begründung. Der Grenchener Gemeinderat will das Thema nun noch einmal diskutieren. Er hatte im Mai entschieden, aus Kosten- und Personalgründen keine städtischen Flächen mehr für das Summerside-Festival zur Verfügung zu stellen. Nach dem Viertelfinal aus an der WM droht der Schweizer Fußballnationalmannschaft eine schwierige EM-Qualifikation. Für die Quali zur Europameisterschaft in Großbritannien und Irland könnte die Schweiz in Top 3 zurückfallen. Damit könnte die Nazi dort auf einen starken Gegner treffen. Um dies zu verhindern, muss die Nazi in der Nations League im Herbst gut abschneiden. Die nächsten Spiele bestreitet die Schweiz Ende September gegen Nordmazedonien, Schottland und Slowenien. Die Benzinpreise steigen wieder seit letzter Woche. Der Durchschnittspreis für einen Liter Bleifrei 95 liegt aktuell bei einem Franken 84 und für einen Liter Diesel bei 2 Franken, wie Zahlen des TCS zeigen. Im Vergleich zu den Höchstständen im April und Mai hat sich das Preisniveau aber entspannt.
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3: FC Aarau-Goalie Marvin Hübel wechselt zu den Zürcher Grasshoppers in die Super League. Das meldet die Aargauer Zeitung. Der Vertrag des 23-jährigen Hübel beim FCA würde noch ein weiteres Jahr dauern.
0: Fahren vorsichtig auf der Eis zwischen Kirchberg und Schönbühl in beiden Fahrtrichtungen. Zieht ab und ziehe Rauch über die Fahrbahn, denn in Nähe der Autobahn hat das Feld angefangen. Und auf der Eis Richtung Bern fahren ab Wankdorf in Stau. Es hat einen Unfall gegeben vor Bern-Neufeld. Dann Ostau auf der A2 Richtung Basel, aber OC bis Zempach nach einem Unfall und noch 9 km Stau vor dem Gotthard Richtung Süden. Bleibt gut unterwegs.
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0: Trotz grösserer Wolkenfelder, am Abend wird es noch recht sonnig. Morgen und am Mittwoch ein Mix aus Sonne und Wolken. Lokal kann es ein bisschen Regen oder ein Gewitter geben. Es bleibt typisch Temperaturen um 33 Grad.
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0: Wer füllt mit einem Wort die Lücke von Mike Müller? Die da hier.
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0: Und zögelt satte 1550 Franken ab. Wenn es dir sollen sein, 0848 332 332 jetzt anrufen und zuschlagen. 0848 332 332. Ich bin der Stefan Frau.
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1: Unser Vorabendspiel macht keine Sommerferien. Und eben auch Krieg aus Ottiswil nicht. Und darum kann sie heute 1550 Franken abzugeben. Hallo, Kriege.
2: Hallo.
1: Du bist voll im Arbeiten, hast du mir vorher gesagt. Du arbeitest in einem Laden. Da können immer noch Kundinnen und Kunden reinkommen. Wie voll ist es bei dir?
2: Jetzt im Moment leer. Und ich hoffe, die nächsten 2-3 Minuten vielleicht auch noch, weil es relativ schnell. Das ist schon
1: Stress
2: und
1: Schau es positiv an. Also, wenn jetzt gerade jemand reinkommt, könnte die ja theoretisch mithelfen beim Rätsel, oder?
2: Ja, das wäre eine Möglichkeit, ja.
1: Also komm, wir genießen schnell die Ruhe vor dem Sturm in die Laden. Für dich heisst es nochmal kurz volle Konzentration, und zwar auf die Lücke von Mike Müller.
3: Du musst immer denken, hat mehr Zeit als du.
1: Kriege, welches Wort haben wir im Solothurner weggepiept?
2: Ich habe gesagt, anderen.
1: Anderen? Du bist die Erste, die das sagt. Wollen wir es probieren?
2: Ja.
3: Du musst immer denken, es hat mehr Zeit als du. Oh
1: nicht! Eieiei! Überleg dir ein neues Wort. Oder? Wenn du jetzt jemand zu dir in den Laden kommst, diskutiert schnell darüber. Vielleicht gibt es eine Inspiration, dann meldest du dich wieder.
2: Ja, das ist gut. Nein, das wäre ein bisschen fein. Ich soll dann jemand anderes durchkommen. Das ist alles gut.
1: Wie lange musst du noch?
2: Bis mal bis Evening.
1: Gut zu arbeiten und auf ein anderes Mal kriegen.
2: Ja, kein Problem. Merci vielmals und einen schönen Abend.
1: Der Jackpot steigt auf 1600 Franken. Füllt die Lücke von Mike Müller morgen wieder kurz nach der 5 und gewinnt viel Geld.
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Spontan Konzert mit in nachs Locarno vom Baschi hat Stimmung gebracht, doch leider kein WM-Viertelfinalsieg für die Schweizer Nazi. Und dann mit wochenlos Sonnensatz wie vor Katrina and the Waves, will dir Woche auch nicht so recht. Grosse Ausnahme. Ausser in euren Ohren. Viel Spass, Walking on Sunshine.

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0: Mitsingen oder mitsummen, dürft ihr selbstverständlich auch in der nächsten Halbstunde, zum Beispiel zu Sophie Ellis Baxter. Und es geht heute 90er Jahre zum Nick Cayman. Und hat ganz einen aktuellen für euch parat. Kommt von Dermot Kennedy. You got that power over me.
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8: Ich bin Laura Kühne, guten Abend miteinander.
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8: Die Berufungskammer des Bundesstrafgerichts hat einen früheren Mitarbeiter des Bundesamtes für Straßen und zwei Garagisten wegen CO2-Abgabebetrugs zu bedingten Freiheitsstrafen verurteilt. Die drei Männer schulden dem Bund rund 9 Millionen Franken. Der Bundesangestellte hatte dafür gesorgt, dass die zwei Garagisten CO2-Sanktionen umgehen konnten. Dafür erhielt er von den Autohändlern monatlich Geld und ein Auto. Die Hitzewelle in Frankreich prägt die Tour de France. Velorennfahrer und ihre Gewerkschaft fordern Änderungen, um die Gesundheit der Athleten besser zu schützen, berichtet SRF. So sollen etwa Etappen früher starten oder der Rennkalender angepasst werden. Der gesamtführende Tadej Pogacar sprach sich sogar dafür aus, im Hochsommer keine Rennen mehr in besonders heißen Regionen auszutragen. Auch den Produzenten des weltberühmten Parmesan-Käses macht die aktuelle Hitzewelle in Italien zu schaffen. Bei Temperaturen von mehr als 40 Grad geben die Kühe bis zu 10% weniger Milch. Auch die Qualität wird beeinträchtigt, schreibt die Nachrichtenagentur Reuters. Trockenheit verschärft das Problem weiter, denn für den Käse mit seiner geschützten Ursprungsbezeichnung dürfen die Kühe nur mit Gras und Heu aus der Region gefüttert werden. Bei verspäteten oder gestrichenen Flügen sollen Reisende in der EU künftig einfacher entschädigt werden. Dem stimmten die EU-Staaten heute zu. Neu müssten Fluggesellschaften Passagiere innerhalb weniger Tage kontaktieren, wenn diese Anrecht auf eine Entschädigung haben. Die Schweiz wird die Änderungen übernehmen müssen.
0: Fahrt vorsichtig auf der A1, und zwar zwischen Kirchberg und Schönbühl. In beiden Fahrtrichtungen können sich Nebelschwaden oder Rauchschwaden ausbreiten, weil es auf einem Feld hat angefangen. Dann fahrt in den Stau auf der A1 Richtung Bern ab Schönbühl bis Bern-Neufeld. Die rechte Fahrspur ist zu und die brauchen die vierte Stunde länger. Stau auf der A2 Richtung Basel ab Horb bis Sempach nach einem Unfall und noch 9 Kilometer Stau vor dem Gotthard Richtung Süden. Bleiben gut unterwegs.
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0: Trotz recht grossen Wolkenfelder sollte es noch recht sonnig werden der Abend. Morgen und Mittwoch ein Mix aus Sonne und Wolken. Lokal kann es ein bisschen Regen oder ein Gewitter geben und es bleibt typisch. Temperaturen morgen bis gegen 33 Grad.
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0: Türkis und mit 2026 misst er in der zweiten Ferienwoche am Mittag.
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0: Klassik von Tina Turner. Und wenn ihr vor rund 15 Jahren durch Dublin seid spaziert, habt ihr Dermot Kennedy vielleicht schon gehört spielen. Er war häufig als Strassenmusiker unterwegs gewesen, heute als weltweit gefeierter Popstar. Das ist Power Over Me.
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0: Sie schaffen doch auch Albright, dass du Michael Jackson aus den 80er Jahren in Ohren hast. Ist ja eine Mega-Hit. Und Jennifer Lopez hängt mir hinten nachher 90er. Und mehr Abwechslung gibt's dank dem Ed Sheeran. You make me feel.
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4: Ich bin Laura Kühne, guten Abend miteinander.
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4: Nach dem Viertelfinal aus an der WM droht der Schweizer Fußballnationalmannschaft eine schwierige EM-Qualifikation. Für die Quali zur Europameisterschaft in Großbritannien und Irland könnte die Schweiz in Top 3 zurückfallen. Damit könnte die Nazi dort auf einen starken Gegner treffen. Um dies zu verhindern, muss die Nazi in der Nations League im Herbst gut abschneiden. Die nächsten Spiele bestreitet die Schweiz Ende September gegen Nordmazedonien, Schottland und Slowenien. Die Benzinpreise steigen wieder seit letzter Woche. Der Durchschnittspreis für einen Liter Bleifrei 95 liegt aktuell bei 1,84 Franken und für einen Liter Diesel bei 2 Franken, wie Zahlen des TCS zeigen. Im Vergleich zu den Höchstständen im April und Mai hat sich das Preisniveau aber entspannt. US-Präsident Donald Trump verschärft den Druck auf den Iran. Nach neuen US-Angriffen kündigte er an, die Seeblockade gegen Schiffe mit Ziel oder Herkunft Iran wieder einzuführen. Gleichzeitig sollen die USA die Schifffahrt durch die Straße von Hormuz sichern, teilte er auf seiner Plattform Truth Social mit. Dafür fordert Trump eine Abgabe in Höhe von 20% des Frachtwerts. Wie das umgesetzt werden soll, ist allerdings noch offen. Norditalien fällt das Wasser. Die Trockenheit ließ den Pegel des Po so tief sinken, dass die verfügbaren Reserven nur noch für etwa eine Woche Bewässerung ausreichen, teilt der italienische Bewässerungsverband mit. An der Flussmündung dringt zugleich Meerwasser bis zu 25 Kilometer ins Landesinnere vor. Betroffene Gebiete mussten die Bewässerung einstellen, ansonsten drohten Schäden an Feldern wegen des salzhaltigen Wassers.
0: Fahrt aktuell vorsichtig auf der A1 zwischen Kirchberg und Schönbühl. In beiden Fahrtrichtungen können Rauchschaden vorbeiziehen, weil auf einem Feld hat es angefangen. Dann fahrt ihr in den Stau auf der A1 Richtung Bern ab Schönbühl bis Bern-Neufeld, hat einen Unfall gegeben. Dann auch Stau auf der A2 Richtung Basel vom Tunnel Schlund bis nach Sempach. Fast eine Stunde braucht ihr nach dem Unfall mehr und noch 5 km Stau vor dem Gotthard Richtung Süden. Bleibt gut unterwegs.
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0: Trotz dichter Wolkenfelder sollte eigentlich noch recht sonnig werden. Heute Abend nachtwechselnd bewölkt. Morgen und am Mittwoch ein Mix aus Sonne und Wolken. Lokal kann es schon ein bisschen Regen oder auch Gewitter geben. Und es wird noch eine Stöppung, Temperaturen bis 33 Grad.
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0: In keinem anderen Land läuft «Wer wird Millionär» länger als Deutschland. Grossen Anteil im Erfolg hat der Moderator Günther Jauchen. Der wird heute 70. Wir gratulieren und bringen ein paar lustige Momente aus diesem Quiz in 10 Minuten etwa. Ich bin der Stefan Frauer.
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0: Wir sind Radio 32, doch Montagabend heisst im TV häufig «Wer wird Millionär?». Und der, der die Show zum Quotenrenner macht, der Günther Jauch, der wird heute 70. Und fast 30 Jahre jünger ist der Moderator bei der ersten Show im September 1999 gewesen.
1: Zur Premiere von «Wer wird Millionär?». Ich sage Ihnen, wie oft ich diese Frage in den letzten Wochen gehört habe. Nun, erklären Sie mir doch mal, wer wird denn bei Ihnen Millionär? Um ehrlich zu sein, ich kann es Ihnen nicht sagen.
0: Und seitdem hätte ich auch ein paar wirklich stube Sachen erlebt.
1: Werden Sie diese 500 Euro versteuern?
2: Nein, die werde ich nicht versteuern, weil ich sie demnächst ausgebe.
1: Ja. Also wenn das, Moment, wenn man sein Geld rechtzeitig ausgegeben hat, muss man keine Steuern zahlen. Ja!
0: Er hat einmal die Leute vom Stuhl auf die Lösung aufgeklopft.
1: Sie waren noch nie in Berlin.
3: Okay, ja, ich war doch schon des Öfteren in Berlin und dementsprechend würde ich dann jetzt dazu tendieren, C. Bellevue einzuloggen.
1: Bin ich blöd. Das gibt's nicht. So doof.
3: Ja.
1: Jetzt schenke ich, schenke Ihnen 16.000, das gibt's ja nicht.
3: Ja, ich kann ja noch runterfallen.
1: Das ist meine Idee.
3: Ja.
0: Ja, und ohne Heiratsantrag sind die knappe 30 Jahre auch nicht geblieben.
4: Hallo?
5: Ja, hallo Svenja, ich bin's.
4: Hi.
5: Ich sitze hier noch. Svenja, ich liebe dich. Willst du mich heiraten?
4: Verarsch mich nicht, erzähl jetzt.
0: Okay, du könntest dir auch feiern heute Geburtstag. Alles Gute zum 70. Und «Wer wird Millionär?» gibt's ab September wieder regelmässig im TV. Der genaue Sendestart noch nicht aus.
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Seine nächste Station ist Las Vegas, die vom Ed Sheeran. Natürlich zum Spielen, allerdings nicht im Casino, sondern im riesigen Stadion, wo zum Beispiel der Super Bowl 2024 ausgetragen wurde. Hier ein Super 80er von Bruce Horns Beyond the Range. Dann hat es das Stadion in Las Vegas noch gar nicht gegeben.

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8: Ich bin Laura Grüne, guten Abend miteinander.
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8: Die Benzinpreise steigen wieder seit letzter Woche. Der Durchschnittspreis für einen Liter Bleifrei 95 liegt aktuell bei 1,84 Franken und für einen Liter Diesel bei 2 Franken, wie Zahlen des TCS zeigen. Im Vergleich zu den Höchstständen im April und Mai hat sich das Preisniveau aber entspannt. Nach dem Viertelfinal aus an der WM droht der Schweizer Fußballnationalmannschaft eine schwierige EM-Qualifikation. Für die Quali zur Europameisterschaft in Großbritannien und Irland könnte die Schweiz in Top 3 zurückfallen. Damit könnte die Nazi dort auf einen starken Gegner treffen. Um dies zu verhindern, muss die Nazi in der Nations League im Herbst gut abschneiden. Die nächsten Spiele bestreitet die Schweiz Ende September gegen Nordmazedonien, Schottland und Slowenien. Norditalien fällt das Wasser. Die Trockenheit ließ den Pegel des Po so tief sinken, dass die verfügbaren Reserven nur noch für etwa eine Woche Bewässerung ausreichen, teilt der italienische Bewässerungsverband mit. An der Flussmündung dringt zugleich Meerwasser bis zu 25 Kilometer ins Landesinnere vor. Betroffene Gebiete mussten die Bewässerung einstellen, ansonsten drohten Schäden an Feldern wegen des salzhaltigen Wassers. US-Präsident Donald Trump verschärft den Druck auf den Iran. Nach neuen US-Angriffen kündigte er an, die Seeblockade gegen Schiffe mit Ziel oder Herkunft Iran wieder einzuführen. Gleichzeitig sollen die USA die Schifffahrt durch die Straße von Hormuz sichern, teilte er auf seiner Plattform Truth Social mit. Dafür fordert Trump eine Abgabe in Höhe von 20% des Frachtwerts. Wie das umgesetzt werden soll, ist allerdings noch offen.
0: Fahrt ihm noch vorsichtig auf der A1 zwischen Kirchberg und Schönbühl. Wir müssen in beiden Fahrtrichtungen noch mit Rauchschwaden rechnen, die nach einem Brand könnte über die Fahrbahn ziehen könnte. Und noch 3 Kilometer Stau vor dem Gotthard Richtung Süden. Bleibt gut unterwegs.
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0: Am Abend und in der Nacht wechselnd bewölkt, morgen und am Mittwoch ein Mix aus Sonne und Wolken. Lokal kann es ein bisschen Regen oder ein Gewitter geben. Und es wird noch eine stüppig und heiß bis 33 Grad.
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3: Es ist 7 Uhr. Ich bin Laura Grüne, guten Abend miteinander.
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4: Die Schweiz und das Vereinigte Königreich haben sich auf ein Freihandelsabkommen geeinigt. Das auf Dienstleistungen ausgerichtete Abkommen soll den Handel, die Investitionen und Arbeitsplätze fördern. Besonders davon profitieren sollen etwa Unternehmen in den Bereichen Finanzdienstleistungen und Naturwissenschaften, sagt Bundespräsident Guy Parmelew heute vor den Medien. Weiter soll es für Geschäftsreisende und Fachkräfte einfacher werden, international tätig zu sein. Am Matterhorn bei Zermatt sind gestern zwei Alpinisten tödlich verunglückt. Die Seilschaft stürzte während des Abstiegs über den Hörnligrad aus noch unbekannten Gründen in die Tiefe. Eine Drittperson alarmierte die Rettungskräfte, wie die Walliser Staatsanwaltschaft mitteilte. Ein Helikopter der Air Zermatt flog zur Unfallstelle, doch die Einsatzkräfte konnten vor Ort nur noch den Tod der beiden feststellen. Die Identifikation der Opfer ist noch im Gange. Der Klimawandel verändert die Anbaubedingungen für Wein in Europa grundlegend. Laut einer Studie unter Beteiligung der Universität Genf verschieben sich geeignete Gebiete nach Norden und in höhere Lagen. Besonders in Südeuropa könnten viele Regionen künftig zu heiß und trocken für den Weinbau werden. Der Volkswagen-Konzern steckt in der Krise. Nun hat der Konzernchef das mögliche Ausmaß genannt. Rund 50.000 Jobs sollen weltweit bedroht sein. Das meldet die deutsche Presseagentur und beruft sich auf ein VW-internes Interview. Europas größter Autobauer kämpft mit sinkenden Verkaufszahlen und hohen Produktionskosten in Europa.
5: Vorsichtig fahren im Moment auf der Reise zwischen Kirchberg und Schönbühl, dort in beide Richtungen. Es hat wegen einem Brand dort immer noch Rauch auf der Fahrbahn. Sonst sieht es aber gut aus, habe ich unterwegs.
6: In Nacht wechselnd bewölkt, Regen- und Gewitterrisiko steigt leicht an. Durch den Tag teilweise sonnig, lokale Platzregen oder ein Gewitter sind nicht komplett ausgeschlossen. Der Westwind geht leicht. Temperaturen morgen um 19, am Nachmittag tüppige 32 Grad.
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1: Es ist 8 Uhr. Ich bin Laura Grüne, guten Abend miteinander.
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1: Die Schweiz und das Vereinigte Königreich haben sich auf ein Freihandelsabkommen geeinigt. Das auf Dienstleistungen ausgerichtete Abkommen soll den Handel, die Investitionen und Arbeitsplätze fördern. Besonders davon profitieren sollen etwa Unternehmen in den Bereichen Finanzdienstleistungen und Naturwissenschaften, sagt Bundespräsident Guy Parmelew heute vor den Medien. Weiter soll es für Geschäftsreisende und Fachkräfte einfacher werden, international tätig zu sein. Am Matterhorn bei Zermatt sind gestern zwei Alpinisten tödlich verunglückt. Die Seilschaft stürzte während des Abstiegs über den Hörnligrad aus noch unbekannten Gründen in die Tiefe. Eine Drittperson alarmierte die Rettungskräfte, wie die Walliser Staatsanwaltschaft mitteilte. Ein Helikopter der Air Zermatt flog zur Unfallstelle, doch die Einsatzkräfte konnten vor Ort nur noch den Tod der beiden feststellen. Die Identifikation der Opfer ist noch im Gange. Der Volkswagen-Konzern steckt in der Krise. Nun hat der Konzernchef das mögliche Ausmaß genannt. Rund 50.000 Jobs sollen weltweit bedroht sein. Das meldet die deutsche Presseagentur und beruft sich auf ein VW-internes Interview. Europas größter Autobauer kämpft mit sinkenden Verkaufszahlen und hohen Produktionskosten in Europa. Der Klimawandel verändert die Anbaubedingungen für Wein in Europa grundlegend. Laut einer Studie unter Beteiligung der Universität Genf verschieben sich geeignete Gebiete nach Norden und in höhere Lagen. Besonders in Südeuropa könnten viele Regionen künftig zu heiß und trocken für den Weinbau werden. Montagabend, es sieht gut aus unterwegs auf der Straße in der Freifahrt. Habe ich zurück.
2: In Nacht wechselnd bewölkt, Regen- und Gewitterrisiko steigt leicht an. Durch den Tag teilweise sonnig, lokale Platzregen oder ein Gewitter sind nicht komplett ausgeschlossen. Der Westwind geht leicht. Temperaturen morgen um 19, am Nachmittag typische 32 Grad.
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1: Es ist 9 Uhr.
2: Die Themen haben heute Schlagzeilen gemacht. Guten Abend.
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2: Der Stellenabbau bei der Flugsicherung SkyGuide fällt weniger drastisch aus als geplant. Statt mit 220 Kündigungen rechnet das Unternehmen noch mit rund der Hälfte. Möglich machen sollen dies laut eigenen Angaben freiwillige Abgänge und Frühpensionierungen. Die zahlreichen Beiträge von Mitarbeitenden und Sozialpartnern hätten die Entscheidung beeinflusst, schrieb SkyGuide weiter. Die Gewerkschaften sprechen von einem ersten Erfolg, fordern jedoch weitere Verbesserungen. Vor allem Vögel, die ihre Nester unter Dächern in Gebäuden haben, leiden unter der anhaltenden Hitze. Das sagt Livio Rey von der Vogelwarte Sempach. Temperaturen in den Nestern unter den Dächern können bis zu 60 Grad erreichen. In der Schweiz sind dadurch vor allem junge Mauersegler gefährdet, so Rey.
3: Die Jungen, die kumpen dann schon aus dem Nest, weil sie einfach sich einfach abkühlen wollen und heute noch nicht unbedingt fliegen. Die fallen am Boden und die sollte man unbedingt in eine Pflegestation bringen.
2: Da die Jungvögel ihre Körpertemperatur noch nicht regulieren können, drohen sie in den Nestern zu dehydrieren oder an einem Hitzeschlag zu sterben. Die Benzinpreise steigen wieder seit letzter Woche. Der Durchschnittspreis für einen Liter Bleifrei 95 liegt aktuell bei 1,84 Franken und für einen Liter Diesel bei 2 Franken, wie Zahlen des TCS zeigen. Im Vergleich zu den Höchstständen im April und Mai hat sich das Preisniveau aber entspannt. Verglichen mit den Preisen vor Beginn des Irankriegs kosten Benzin und Diesel aktuell aber rund 10% bzw. 12% mehr. Der WM-Viertelfinal der Schweizer Nationalmannschaft gegen Argentinien von gestern Nacht sorgte für grosses Interesse an der Live-Übertragung auf SRF 2. Bis zu 830.000 Zuschauerinnen und Zuschauer verfolgten laut Mitteilung die Partie ab 3 Uhr morgens, was einem Marktanteil von 93,6% entspricht. Public Viewings sind in der Messung nicht berücksichtigt.
4: Immer mehr Schweizer Bankangestellte sind arbeitslos. Fast 4.500 Personen, die zuletzt bei einer Bank gearbeitet hatten, waren im Juni bei regionalen Arbeitsvermittlungszentren gemeldet. Die Zahl nähert sich damit einem Rekordhoch, wie aus Zahlen des Staatssekretariats für Wirtschaft hervorgeht. Aktuell gibt es zudem sehr wenig offene Stellen in der Bankenbranche.
2: Der Bundesrat beteiligt sich an einer neuen internationalen Initiative für den Wiederaufbau des Gazastreifens. Gemeinsam mit 12 weiteren Staaten und der Europäischen Kommission sollen Projekte für die Grundversorgung der Bevölkerung koordiniert werden. Für die Initiative wurden laut der EU zum Start rund 880 Millionen Euro zugesagt. Die Initiative wurde am zweiten Treffen der Gebergruppe für Palästina in Brüssel lanciert, an welchem 65 Delegationen teilnahmen. Auch die Schweiz war vertreten.
5: Die aktuellen Verkehrsmeldungen findet ihr jederzeit in Radio 32 App. In Nacht wechselnd bewölkt, Regen- und Gewitterrisiko steigt leicht an. Durch den Tag teilweise sonnig, lokale Platzregen oder ein Gewitter sind nicht komplett ausgeschlossen. Der Westwind geht leicht. Temperaturen morgen um 19 Uhr, am Nachmittag typische 32 Grad.
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1: Es ist 10.
2: Die Themen haben heute Schlagzeilen gemacht. Guten Abend.
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2: Die Schweiz und das Vereinigte Königreich haben sich auf ein Freihandelsabkommen geeinigt. Das auf Dienstleistungen ausgerichtete Abkommen soll den Handel, die Investitionen und Arbeitsplätze fördern. Besonders davon profitieren sollen etwa Unternehmen in den Bereichen Finanzdienstleistungen und Naturwissenschaften, sagt Bundespräsident Guy Parmelin heute vor den Medien. Weiter soll es für Geschäftsreisende und Fachkräfte einfacher werden, international tätig zu sein.
3: Nach dem Viertelfinal aus der Schweizer Fußballnationalmannschaft an der WM gegen Argentinien hat der Schweizerische Fußballverband gestern Bilanz gezogen. Man sei sehr zufrieden, wie die Nazi abgeschnitten habe, sagt Peter Knäbel, Präsident des Schweizerischen Fußballverbands.
4: Es ist das Ende dieser Kampagne. Wir sind mega, mega stolz und ich glaube, wir haben das Recht auch mit unseren Familien und mit den Fans dann auch das so zu feiern, wie es sich eben auch gehört.
3: Die Nationalmannschaft fliegt heute Abend zurück in die Schweiz. Morgen Mittag ist in der Zürcher Innenstadt ein großer Empfang mit Fans geplant.
2: Der Volkswagen-Konzern steckt in der Krise. Nun hat der Konzernchef das mögliche Ausmaß genannt. Rund 50.000 Jobs sollen weltweit bedroht sein. Das meldet die deutsche Presseagentur und beruft sich auf ein VW-internes Interview. Europas größter Autobauer kämpft mit sinkenden Verkaufszahlen und hohen Produktionskosten in Europa. Vor der Zieleinfahrt der 9. Etappe der Tour de France ist es gestern Abend zu einem Unfall mit einem Begleitfahrzeug der Presse gekommen. Kurz vor der Ziellinie prallte eines der Fahrzeuge der Journalisten gegen die Absperrungen entlang der Strecke, wie eine französische Zeitung berichtete. 8 Personen, die sich hinter den Absperrungen befanden, seien bei dem Unfall verletzt worden. 2 von ihnen wurden ins Spital gebracht. Wie es genau dazu kam, wird nun abgeklärt. Auch den Produzenten des weltberühmten Parmesan-Käses macht die aktuelle Hitzewelle in Italien zu schaffen. Bei Temperaturen von mehr als 40 Grad geben die Kühe bis zu 10% weniger Milch. Auch die Qualität wird beeinträchtigt, schreibt die Nachrichtenagentur Reuters. Trockenheit verschärft das Problem weiter, denn für den Käse mit seiner geschützten Ursprungsbezeichnung dürfen die Kühe nur mit Gras und Heu aus der Region gefüttert werden. US-Präsident Donald Trump verschärft den Druck auf den Iran. Nach neuen US-Angriffen kündigte er an, die Seeblockade gegen Schiffe mit Ziel oder Herkunft Iran wieder einzuführen. Gleichzeitig sollen die USA die Schifffahrt durch die Straße von Hormuz sichern, teilte er auf seiner Plattform Truth Social mit. Dafür fordert Trump eine Abgabe in Höhe von 20% des Frachtwerts. Wie das umgesetzt werden soll, ist allerdings noch offen.
5: Die aktuellen Verkehrsmeldungen findet ihr jederzeit in Radio 32 App. In Nacht wechselnd bewölkt, Zweig- und Gewitterrisiko steigt leicht an. Durch den Tag teilweise sonnig, lokale Platzregen oder ein Gewitter sind nicht komplett ausgeschlossen. Der Westwind geht leicht. Temperaturen morgen um 19, am Nachmittag typische 32 Grad.
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1: Es ist 11 Uhr. Die Themen haben heute Schlagzeilen gemacht. Guten Abend.
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1: Der Stellenabbau bei der Flugsicherung Skyguide fällt weniger drastisch aus als geplant. Statt mit 220 Kündigungen rechnet das Unternehmen noch mit rund der Hälfte. Möglich machen sollen dies laut eigenen Angaben freiwillige Abgänge und Frühpensionierungen. Die zahlreichen Beiträge von Mitarbeitenden und Sozialpartnern hätten die Entscheidung beeinflusst, schrieb Skyguide weiter. Die Gewerkschaften sprechen von einem ersten Erfolg, fordern jedoch weitere Verbesserungen. Vor allem Vögel, die ihre Nester unter Dächern in Gebäuden haben, leiden unter der anhaltenden Hitze. Das sagt Livio Rey von der Vogelwarte Sempach. Temperaturen in den Nestern unter den Dächern können bis zu 60 Grad erreichen. In der Schweiz sind dadurch vor allem junge Mauersegler gefährdet, so Rey.
2: Die Jungen, die kumpen dann schon aus dem Nest, weil sie einfach sich einfach abkühlen und heute noch nicht unbedingt fliegen. Die fallen am Boden und die sollte man unbedingt in eine Pflegestation bringen.
1: Da die Jungvögel ihre Körpertemperatur noch nicht regulieren können, drohen sie in den Nestern zu dehydrieren oder an einem Hitzeschlag zu sterben. Die Benzinpreise steigen wieder seit letzter Woche. Der Durchschnittspreis für einen Liter bleifrei 95 liegt aktuell bei 1,84 Franken und für einen Liter Diesel bei 2 Franken, wie Zahlen des TCS zeigen. Im Vergleich zu den Höchstständen im April und Mai hat sich das Preisniveau aber entspannt. Verglichen mit den Preisen vor Beginn des Irankriegs kosten Benzin und Diesel aktuell aber rund 10% bzw. 12% mehr. Der WM-Viertelfinal der Schweizer Nationalmannschaft gegen Argentinien von gestern Nacht sorgte für grosses Interesse an der Live-Übertragung auf SRF 2. Bis zu 830.000 Zuschauerinnen und Zuschauer verfolgten laut Mitteilung die Partie ab 3 Uhr morgens, was einem Marktanteil von 93,6% entspricht. Public Viewings sind in der Messung nicht berücksichtigt.
3: Immer mehr Schweizer Bankangestellte sind arbeitslos. Fast 4.500 Personen, die zuletzt bei einer Bank gearbeitet hatten, waren im Juni bei regionalen Arbeitsvermittlungszentren gemeldet. Die Zahl nähert sich damit einem Rekordhoch, wie aus Zahlen des Staatssekretariats für Wirtschaft hervorgeht. Aktuell gibt es zudem sehr wenig offene Stellen in der Bankenbranche.
1: Der Bundesrat beteiligt sich an einer neuen internationalen Initiative für den Wiederaufbau des Gazastreifens. Gemeinsam mit 12 weiteren Staaten und der Europäischen Kommission sollen Projekte für die Grundversorgung der Bevölkerung koordiniert werden. Für die Initiative wurden laut der EU zum Start rund 880 Millionen Euro zugesagt. Die Initiative wurde am zweiten Treffen der Gebergruppe für Palästina in Brüssel lanciert, an welchem 65 Delegationen teilnahmen. Auch die Schweiz war vertreten.
4: Die aktuellen Verkehrsmeldungen findet ihr jederzeit in Radio 32 App. In Nacht wechselnd bewölkt, Regen- und Gewitterrisiko steigt leicht an. Durch den Tag teilweise sonnig, lokale Platzregen oder ein Gewitter sind nicht komplett ausgeschlossen. Der Westwind geht leicht. Temperaturen morgen um 19 Uhr, am Nachmittag typische 32 Grad.
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1: Es ist 12 Uhr.
2: Die Themen haben heute Schlagzeilen gemacht. Guten Abend.
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2: Die Schweiz und das Vereinigte Königreich haben sich auf ein Freihandelsabkommen geeinigt. Das auf Dienstleistungen ausgerichtete Abkommen soll den Handel, die Investitionen und Arbeitsplätze fördern. Besonders davon profitieren sollen etwa Unternehmen in den Bereichen Finanzdienstleistungen und Naturwissenschaften, sagt Bundespräsident Guy Parmelin heute vor den Medien. Weiter soll es für Geschäftsreisende und Fachkräfte einfacher werden, international tätig zu sein.
3: Nach dem Viertelfinal aus der Schweizer Fußballnationalmannschaft an der WM gegen Argentinien hat der Schweizerische Fußballverband gestern Bilanz gezogen. Man sei sehr zufrieden, wie die Nazi abgeschnitten habe, sagt Peter Knäbel, Präsident des Schweizerischen Fußballverbands.
4: Es ist das Ende dieser Kampagne. Wir sind mega, mega stolz und ich glaube, wir haben das Recht auch mit unseren Familien und mit den Fans dann auch das so zu feiern, wie es sich eben auch gehört.
3: Die Nationalmannschaft fliegt heute Abend zurück in die Schweiz. Morgen Mittag ist in der Zürcher Innenstadt ein großer Empfang mit Fans geplant.
2: Der Volkswagen-Konzern steckt in der Krise. Nun hat der Konzernchef das mögliche Ausmaß genannt. Rund 50.000 Jobs sollen weltweit bedroht sein. Das meldet die deutsche Presseagentur und beruft sich auf ein VW-internes Interview. Europas größter Autobauer kämpft mit sinkenden Verkaufszahlen und hohen Produktionskosten in Europa. Vor der Zieleinfahrt der 9. Etappe der Tour de France ist es gestern Abend zu einem Unfall mit einem Begleitfahrzeug der Presse gekommen. Kurz vor der Ziellinie prallte eines der Fahrzeuge der Journalisten gegen die Absperrungen entlang der Strecke, wie eine französische Zeitung berichtete. 8 Personen, die sich hinter den Absperrungen befanden, seien bei dem Unfall verletzt worden. 2 von ihnen wurden ins Spital gebracht. Wie es genau dazu kam, wird nun abgeklärt. Auch den Produzenten des weltberühmten Parmesan-Käses macht die aktuelle Hitzewelle in Italien zu schaffen. Bei Temperaturen von mehr als 40 Grad geben die Kühe bis zu 10% weniger Milch. Auch die Qualität wird beeinträchtigt, schreibt die Nachrichtenagentur Reuters. Trockenheit verschärft das Problem weiter, denn für den Käse mit seiner geschützten Ursprungsbezeichnung dürfen die Kühe nur mit Gras und Heu aus der Region gefüttert werden. US-Präsident Donald Trump verschärft den Druck auf den Iran. Nach neuen US-Angriffen kündigte er an, die Seeblockade gegen Schiffe mit Ziel oder Herkunft Iran wieder einzuführen. Gleichzeitig sollen die USA die Schifffahrt durch die Straße von Hormuz sichern, teilte er auf seiner Plattform Truth Social mit. Dafür fordert Trump eine Abgabe in Höhe von 20% des Frachtwerts. Wie das umgesetzt werden soll, ist allerdings noch offen.
5: Die aktuellen Verkehrsmeldungen findet ihr jederzeit in Radio 32 App. In Nacht wechselnd bewölkt, Regen- und Gewitterrisiko steigt leicht an. Durch den Tag teilweise sonnig, lokale Platzregen oder ein Gewitter sind nicht komplett ausgeschlossen. Der Westwind geht leicht. Temperaturen morgen um 19, am Nachmittag tüppige 32 Grad.
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1: Es ist eins.
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1: Es ist 2.
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